0: Guten Abend Deutschland, mein Name ist Daniel Kaiser. Willkommen zur Night Lounge heute am Donnerstag, den 28. Mai 2026. Das heutige Thema kommt aus der Community, ein Themenvorschlag, und zwar von Sascha aus Koblenz, der an dieser Stelle gegrüßt ist. Er möchte nämlich über Jugendliche sprechen, die heutzutage aus seiner Sicht immer gewaltbereiter sind und werden. Und er möchte mit mir darüber sprechen, mit euch darüber sprechen, möchte von euch wissen, werden Jugendliche eigentlich wirklich immer gewaltbereiter? Das wollen wir heute mal herausfinden. Ruft mich an, kostenlos vom Handy und vom Festnetz. Und lasst uns darüber sprechen. Lasst uns über unsere eigene Jugend sprechen. Habt ihr schon sehr früh irgendwas angestellt, irgendwas gemacht, Grenzen überschritten, vielleicht sogar Straftaten begangen? Sind junge Leute aus eurer Sicht heute schlimmer als die Generation vorher? Lasst uns darüber reden, kostenlos vom Handy vom Festnetz, die Nummer zu mir ins Studio. Vom Handy vom Festnetz und wie gesagt auch gerne online mitmachen. Thema ist gepostet auf Insta, auf Facebook und natürlich auch in unserem WhatsApp-Kanal. Da könnt ihr euch auch gerne mal reinklicken. Den Link dazu findet ihr auf Insta und auf Facebook. So, und eine Nachricht habe ich bekommen von Leon. Der war damals 15, schreibt er, als er mit ein paar Jungs aus der Gegend angefangen hat, Fahrräder zu klauen. Erst war das für uns nur ein dummer Kick, sagt er. Dann aber gab es auch noch Schlägereien. Gab auch nie wirklich irgendeinen Grund. Es ging einfach nur darum, sich irgendwie stark zu fühlen, wie er selber schreibt. Rückblickend, sagt er, hat er sich schon ziemlich lost, also ziemlich verloren gefühlt. Und nie so richtig Aufmerksamkeit von seinen Eltern beispielsweise bekommen. Er sagt, dass er sich heute dafür schämt, wie das damals gelaufen ist. Und er glaubt schon, dass manche Jugendliche schneller heutzutage gewalttätig werden, als das damals der Fall war, weil vieles heutzutage, wie er selber schreibt, sofort eskaliert und jeder heutzutage auch cool wirken möchte, auch im Internet. Und da habe ich mich gefragt, wie meint er das, wie im Internet? Naja, viele dieser Dinge werden heutzutage gefilmt und dann online gestellt. Und dann kriegt man nicht nur Props irgendwie von seinen Freunden, sondern vielleicht auch noch von irgendwelchen unbekannten Leuten im Internet. Bei uns war das jedenfalls so, schreibt er, und ich hatte Glück, dass ich irgendwann dann rausgekommen bin und Grenzen gesetzt habe. So, jetzt bin ich mal gespannt zu erfahren, wie ihr das seht, welche Erfahrungen ihr gemacht habt. Frage des Abends lautet, werden Jugendliche immer gewaltbereiter? Und als erstes begrüße ich heute Abend Marius aus Stuttgart. Marius, grüß dich.
1: Hi, also da bin ich ja wieder als Erster dabei. Das ist ja interessant.
0: Freue mich, Mira, erzähl.
1: Ich habe ganz kurzes anderes Thema. Ich habe auch gestern Nacht um 3 meinen eigenen Beitrag gehört. Und ich muss sagen, es ist ganz komisch, sich selbst zu hören, weil man ganz anders klingt.
0: Achso, ist ungewohnt, ne?
1: In der Wiederholung. Ich habe mal gelesen, der eigene Schädel vibriert mit und deswegen klingt man anders, wenn man selber spricht. Aber so viel nur als kurzes Vorgeplänkel.
0: Das ist so, ja, das stimmt. Es klingt auch nochmal anders, wenn du die Kopfhörer drauf hast und dabei sprichst.
1: Genau.
0: Also im
1: genau.
0: Studio zum Beispiel klingt das auch nochmal ganz anders. Ja, Marius, werden Jugendliche immer gewaltbereiter?
1: Also, ich konnte es nicht sein lassen, ChatGPT zu fragen.
0: Aber ganz kurz, ich will ja deine Antwort. Ne? Mich interessiert ja nicht, also dann hätte ich ja auch Chatty einladen können. Ich will ja von dir wissen, deine Sicht. Sagst du, ja, würde ich schon sagen, oder sagst du nein?
1: Von meinem Gefühl her, jetzt nur mein Gefühl, ohne Statistiken
0: anzuschauen. Natürlich, es geht ja um dein Gefühl, du bist ja kein Experte.
1: Hätte ich gesagt, im Vergleich jetzt zu meiner Schulzeit, nein.
0: Nein.
1: Okay. Wenn ich daran denke, zum Beispiel, was es so nach der Schule schon nachmittags in Parks für Alkohol-Saufpartys es gab. Würde ich sagen, die finden heutzutage bei Jugendlichen sogar weniger statt. So dieses Komasaufen als Beispiel. Die Musik aus den, ich sag jetzt, also wir sind die Millennials. Ja, ich weiß es nicht, wie alt du bist, ich schätze mal so um die 35, hätte ich jetzt gesagt. Wir sind ja die Millennials-Zeit. Und die Rap-Songs zum Beispiel aus den 2000ern, die waren ja so komplett ungefiltert. Solche Texte würde auch Haftbefehl und Sido heute nicht mehr rausbringen. Kool Savas damals waren richtig üble Texte. Würde ich sagen, vieles sogar abgemildert. Jugendliche haben auch vielmehr so präsent Gesundheitsthemen, die immer wichtiger werden für Jugendliche. Mehr als zu meiner Jugendzeit, würde ich sagen. Und der Sprachgebrauch war schon damals in den 2000ern sehr roh. Also da kann ich keinen wirklichen Unterschied erkennen. Ich selbst bin ja nicht mit jugendlicher Gewalt konfrontiert und deswegen ist es auch nur so das, was ich denke, wie Jugendliche sind, weil ich spreche ja nicht täglich mit Jugendlichen. Ist ja auch logisch. Und ich würde sagen, was in den letzten Jahren viel dazu beigetragen hat, dass die Gewaltbereitschaft steigt, war die Corona-Krise. Also beziehungsweise nicht mal der Virus selbst, sondern die Maßnahmen, ist so meine Vorstellung. Ich glaube, man hat mit den Corona-Maßnahmen den Jugendlichen das genommen, was als Jugendlicher aber ganz normal ist und was ich damals auch genossen habe, doch mal länger in eine Disco zu kommen und man freut sich, dass man nach 12 rein durfte oder konnte. Heute werden ja auch die Ausweise viel strenger kontrolliert. Und mit den Corona-Regeln hat man auch das Zusammenfinden von Jugendlichen massiv darin eingeschnitten. Und ich glaube, dass da deswegen auch die Depressionsrate extrem gestiegen ist. Und ich denke auch, dass dieses Einschneiden von sozialen Kontakten für Jugendliche noch mal viel härter ist als für Erwachsene, weil Erwachsene ja in sich schon viel stabiler sind in der Persönlichkeit. Jugendliche sind ja noch am Reifen, sag ich mal.
0: Und du glaubst, das Feiern ist wichtig fürs Reifen?
1: Ja.
0: Das K.O.-Saufen?
1: Das K.O.-Saufen? Nein.
0: Nee, also weiß ich nicht. Ich kann mich noch relativ gut an meine Jugend erinnern. Da waren sie eigentlich immer ziemlich hackedicht, will ich jetzt mal nett umschreiben.
1: Jedes Wochenende, gell?
0: Ja.
1: Das ist auch meine Erinnerung. Jedes Wochenende war es so üblich, mit 16 besoffen zu sein.
0: Ich sag jetzt einfach mal ganz vorsichtig, das war nicht hilfreich für
1: also ist es nicht
0: war nicht wichtig.
1: Nee.
0: Nö. Hätte man es jetzt aus meinem Leben gestrichen, glaube ich, würde es mir körperlich besser gehen und die paar Erinnerungen, die da noch so schummrig in Erinnerung sind, auf die verzichte ich gerne.
1: Das sehe ich ganz genauso.
0: Das heißt, die Clubs können es ja nicht sein. Selbst jetzt können sie ja wieder in die Clubs. Und was stellen wir fest? Die Jugendlichen gehen nicht in die Clubs. Die Clubs sind am Sterben in Deutschland. Es gibt immer weniger
1: das
0: Clubs.
1: Das ist richtig.
0: Das heißt, die Clubs sind auch nicht so wichtig anscheinend für Jugendliche. Irgendwas anderes
1: ist
0: wichtiger.
1: Die Clubs sterben aus. Ja, das ist auch bei mir in der Stadt so. Es wird immer weniger, weil ich gehe ab und zu selber auch noch ganz gerne. Auch wenn ich dann mit dem Alter dann rausstech. Ich mag die Atmosphäre immer noch sehr gerne. Ist es halt etwas mehr Livestreaming und Zusammensitzen wahrscheinlich geworden, TikTok schon. Ich weiß es nicht ganz genau, weil ich ja nicht jugendlich bin. Aber dass es weniger Kummersaufen gibt, ist eher positiv für die Entwicklung geworden, würde ich sagen. Aber dass man das genommen hat, dass man sich in Gruppen sehr unproblematisch zusammenrotten kann. Das, glaube ich, hat wirklich Spuren in der Psyche hinterlassen. Ist aber alles nur eine Idee von mir.
0: Okay.
1: Ich weiß es ja nicht.
0: Na gut, was hat das jetzt auch mit der Gewalt zu tun? Gewaltbereiter. Du sagst ja, also das, was du alles aufgezählt hast, sind ja Dinge so, es wirkt so, als ob die heute alle viel friedlicher sind.
1: Ich habe in vielen Bereichen tatsächlich dieses Gefühl, ja, auch wenn man natürlich aus der Zeitung was anderes nimmt, weil man da ungerne positive Entwicklungen beschreibt, weil sie schlecht verkaufen lässt. Ich würde aber sagen, dass der Zusammenhang zwischen diesen einschneidenden Maßnahmen in der Corona-Zeit zu Gewaltbereitschaft insofern besteht, dass dieses Isolieren und Alleinsein Menschen ganz schön verrückt machen kann.
0: Okay. Und das heißt?
1: Und das heißt, dass dadurch auch, also wenn es einem psychisch schlechter geht, wenn man Depressionen kriegt, ist der Gewalt auch nicht selten ein schlechter Ausdruck von unerfüllten Bedürfnissen, von ich fühle mich einsam, ich suche Nähe und das kann sich in Gewalt ausdrücken.
0: Also Depression unter Jugendlichen, aus deiner Sicht hat Depression unter Jugendlichen zugenommen. Aber schon
1: seit der Corona-Zeit, ja.
0: Seit da ja. Erst? Vorher nicht. Vorher waren sie frei davon.
1: Ich weiß nicht, es ist eine Idee, aber meine Schätzung würde ich sagen, dass es vorher, ja, was auch beitragen kann, ist dieser ständige Vergleich online, Social Media zu, wer sieht besser aus als ich, kann ich mir vorstellen, dass es auch Depressionen verursacht. Also
0: glaubst du, es hat wirklich zugenommen seit Corona oder glaubst du, es war sehr hilfreich, jetzt irgendwas zu haben, wo man mit dem Finger drauf zeigen kann?
1: Ich kann mir vorstellen, dass von beidem ein Teil zutrifft. Sündenbock zu haben ist immer gut, das ist so. Gleichzeitig glaube ich aber auch, dass es massive Auswirkungen hatte, ja.
0: Wie viel Einfluss glaubst du, hat das eigene Verhalten, das eigene Tun und Machen einen Einfluss auf die Gesundheit?
1: Ich würde sagen, es ist ein Zusammengepräge aus dem eigenen Verhalten und seinem Umfeld, weil man als Jugendlicher auch leichter zu beeinflussen ist. Wenn ich mich nur daran zurückerinnere, das ist es so, wurde ich viel leichter beeinflusst als heute. Also ist es eine Mischung aus, was steuere ich selbst, meinen eigenen Willen und wie prägt mich mein Umfeld und meine Familie und ja, meine genetische Zusammensetzung, die mich auch mitbestimmt.
0: Okay. Marius, dann vielen Dank. Ich muss schon wieder weiter. Ich wünsche dir einen schönen Abend.
1: Sehr gerne.
0: Alles Gute dir. Bis bald.
1: Ciao. Ebenso. Ciao.
0: So, anrufen dürft ihr auch vom Handy und vom Festnetz. Wir reden heute über das Thema Jugendliche und Vorschlag kam von Sascha aus Koblenz. War das Koblenz? Ich glaube Koblenz. Und die Frage des Abends lautet, werden Jugendliche immer gewaltbereiter? Darüber spreche ich jetzt mit jemandem mit der 9-8 am Ende. Hallo, wer da? Hallo, wer da? Da ist keiner. Dann gehen wir weiter zum Andi nach Mainz. Grüß dich, Andi.
2: Hi, Daniel.
0: Hallo.
2: Grüß dich. Hi.
0: Schön, dass du da bist. Wie siehst du das? Werden Jugendliche immer gewaltbereiter?
2: Ich muss mich so ein bisschen meinem Vorredner anschließen. Die Zahl kenne ich jetzt nicht.
0: Geht nicht um Zahlen. Geht um dein Gefühl, dein Bauchgefühl.
2: Mein Gefühl?
0: Ja.
2: Okay.
0: Sonst hätte ich einen Experten eingeladen. Ich lade ja jeden Abend euch ein, weil ich mit Experten nicht reden will. Ich will mit euch reden.
2: Ja, ich auch nicht.
0: Ich will den echten Eindruck von euch, sonst erfahre ich das ja nicht.
2: Ja.
0: Also, wie siehst du das?
2: Mein Eindruck ist, dass die Gewalt jetzt nicht unbedingt in der Anzahl mehr geworden ist, aber die Hemmschwelle, die hat stark abgenommen vor Gewalt. Ja.
0: Das ist eine interessante Formulierung. Also nein, sie hat nicht abgenommen, aber die Hemmschwelle hat abgenommen. Was ist die Hemmschwelle? Ja. Die Hemmschwelle vor richtig bösen Sachen oder vor Kleinigkeiten hat abgenommen? Wo siehst du die Hemmschwelle?
2: Ich würde sagen, bei beidem. Also eine Freundin von mir, die ist Lehrerin. Und früher war es so, wenn du in der Schule warst, da gab es noch so einen gewissen, ich meine, es gab immer mal Ausnahmen, so einen gewissen Respekt vor dem Lehrer noch. Mhm. Und sie hat gesagt, der ist teilweise bei sehr jungen Menschen schon gar nicht mehr gegeben. Wenn ihr sagt, macht bitte eure Hausaufgaben. Nö, warum? Mache ich nicht. Also sowas kriegt sie sehr häufig gesagt und natürlich Beleidigung. Das kriegt sie schon bei teilweise 10-, 11-Jährigen mit, ja. Und ich würde sagen, das ist ein Teil der Medienlandschaft, also das heißt Internet, wie TikTok oder sowas. Da gibt es ja durchaus Gewalttaten, die Jugendliche praktizieren, dann aufnehmen und dann ins Netz stellen und vielleicht ein Jugendlicher, der das sieht und sich denkt, oh, das würde ich gerne mal nachmachen, um zu wissen, wie sich das anfühlt. Solche Dinge sind mir durchaus, also ich lese viel im Netz, auch im Forum, schreiben tue ich jetzt nicht, aber da gibt es schon mal so die ein oder andere Äußerung, die da so ein bisschen rausgetragen wird, ja.
0: Was sind die Faktoren, die diese Hemmschwelle absenken lassen?
2: Ich glaube, das ist ein Mix. Das kann durchaus sein, dass man vielleicht im Gebiet aufwächst, wo Gewalt schon durch Ältere getätigt wird. Also man wächst damit automatisch auf. Da gibt es natürlich Menschen, die ja aus sozialen, sehr schwierigen Familienverhältnissen kommen, die selber Gewalt erfahren, vielleicht durch die Eltern, durch die Geschwister. Das ist natürlich sehr prägend. Und natürlich dann halt durch die Medien, dass man da vielleicht falschen Freundeskreis und solche Dinge da einfach mit hineingezogen wird, obwohl man gar nicht will, aber dabei oder da sich dazugehörig fühlt, ne? Mhm. Und dann dazu mehr oder weniger dann dazu beiträgt, ja. Mhm.
0: Wenn man jetzt diese Generation auf Stufen setzen würde, dann würde diese Treppe ja runtergehen, oder?
2: Meinst du, dass das immer jünger wird?
0: Nee, dass das immer mehr abnimmt. Dass das ja, weil du hast ja gerade gesagt, die einen haben das vielleicht irgendwie von den Eltern Erziehung. Bei den anderen ist es vielleicht der Einfluss vom Internet und so weiter. Das heißt, die eine kann ja der Nächsten nichts mitgeben, um umzukehren das Ganze, sondern es geht ja immer weiter runter.
2: Ja, ja, klar.
0: Aber das kann doch nicht so sein. Das darf doch nicht so sein. Es muss doch irgendwann mal auch wieder hoch.
2: Nein, nein. Ich hoffe, also das Problem ist ja einfach, du kannst ja als Elternteil nur das deinen Kindern wiedergeben, was du ja selber erlebt hast, ne? Von deinen Eltern bekommen hast. Es gibt durchaus Eltern, die sind sehr herzig zu ihren Kindern. Sie versuchen ihnen Vernunft, Ethik und Moral beizubringen. Aber diese Kinder geraten vielleicht durch eine gewalttätige Schule, ne? Dass sie falsch im Leben abbiegen oder durch falsche Freunde oder sowas. Es ist manchmal gar nicht so einfach zu bestimmen, woher das genau kommt, weil theoretisch, Daniel, kann ja jeder Mensch in seinem Leben irgendwo mal einen falschen Weg einschlagen. Ne? Mhm. Also es wäre bei jedem von uns irgendwie möglich gewesen oder möglich. Und bei einigen wenigen passiert das halt nun mal, auch wenn sie vielleicht aus guten Familien kommen oder so. Aber es gibt immer durchaus mal so Argumente, die sagen, ja, das liegt in den Genen oder sowas. Ne? Das glaube ich nicht. Ich glaube, weil kein Mensch kommt bösartig oder gewalttätig auf die Welt.
0: Na gut, wie erreicht man? Aber wie erreicht man denn die Jugendlichen heute, um ihnen vielleicht auch zu sagen, das ist vielleicht nicht so cool und das ist die bessere Option?
2: Es würde schon viel dazu bringen, dass man vielleicht an den Schulen mehr pädagogische Hilfe zur Verfügung stellt. Lehrer sind ja auch pädagogisch geschult, dass man frühzeitig schon im Elternhaus Gewalttaten anspricht. Es wäre die Möglichkeit im Internet, das ist ja eine Diskussion, die ist sehr heit, sehr, sehr brenzlig, wo Politiker sagen, dass bis zu einem gewissen Alter die Kinder keinen Zugriff oder nur noch eingeschränkten Zugriff zum Internet haben. Das ist ja auch schon eine Diskussion.
0: Eingeschränkter
2: Zugriff? Das hört sich jetzt das gegenüber meinem Kind zum Schutz bis zum gewissen Alter, ja.
0: Okay, bis zu welchem Alter?
2: Eher zweit hoch, aber das wäre mir ganz recht, würde so sagen, 13, 14.
0: Okay.
2: Ja.
0: Hatte eine ähnliche Zahl im Kopf, als du das gesagt hast. Ich hatte sogar mit weniger gerechnet. Ich habe jetzt gedacht, du sagst 12, dachte ich.
2: Ja. Habe ich auch gerade dran gedacht.
0: Weil das häufig so die Zahl ist, die so im Netz kursiert. Okay, also 13, 14 sogar, würdest du sagen. Eingeschränkt heißt zum Beispiel kein Zugriff auf Pornografie. Sowieso nicht, klar, sollte man erst ab 18, aber so, dass das wirklich ganz, ganz streng geblockt ist. Gewalt, Filter, was ist schwierig, ne, heutzutage irgendwie Filter anzulegen. Mhm. Eigentlich kannst du dann nur...
2: Ja, dann geht's ja.
0: Ja. Dann kommt das Geschrei so, ja, wir brauchen aber das Internet für die Schule zum Recherchieren und hier geht ja gar nichts, jede zweite Seite ist gesperrt oder bedenklich.
2: Mhm. Ich meine, es gibt ja durchaus, wenn du in den Schulen das Netz benutzt, dann hast du ja auf gewisse Seiten ja auch keinen Zugriff, Daniel. Der ist ja vom Server, wird er ja blockiert. Mhm. Was ich auch vernünftig finde. Ich würde meinen Kindern nicht das Internet verwehren. Die sollen damit aufwachsen. Das ist eine Technologie, die brauchen sie auch. Ja, ist nun mal Zukunft. So ist es nun mal. Mhm. Auch für uns. Aber ich hätte einfach, ich sag mal so, wenn man Vater ist, dann trägt man für seine Kinder eine Verantwortung. Und ich finde, das muss man sehr ernst nehmen. Und ich denke immer noch, es gibt manchmal schon Eltern, die verlangen von ihren Kindern zu schnell zu erwachsen zu werden. Und ich finde, Kinder sollten Kinder bleiben, ne? Bis zu einem gewissen Alter. ist ihre Kindheit. Sie werden so oder so erwachsen.
0: Manche haben sich es aber nicht ausgesucht, Andi.
2: Bitte?
0: Ja, manche haben sich nicht ausgesucht. Das heißt, sie stehen gar nicht vor der Wahl, sich zu entscheiden, wollen sie Kind bleiben oder wollen sie erwachsen werden. Und die rutschen plötzlich in so eine Rolle rein.
2: Ja, das finde ich traurig. Also, wie gesagt, man ist nur einmal Kind. Mhm. Erwachsen wirst du so oder so. Und viele Erwachsene, die sagen, oh, meine Kindheit war das schön. Ne? Die Verpflichtungen kommen ja automatisch. Aber ich würde einfach aus Schutz, weil Kinder sind in der Entwicklung. Und gerade in der pubertären Zeit können halt manche Dinge so ein bisschen abdriften. Und da müssen die Eltern halt ein bisschen ernster drauf aufpassen. Durchaus. Ja, einfach zum Schutz des Kindes. Nicht um es irgendwie, vom Internet oder sowas fernzuhalten. Aber das wäre mir wichtig, ja.
0: Bist du selbst eigentlich in jungen Jahren mal kriminell geworden?
2: Nein, nein, nein. Ich bin Autist. Asperger Autist und die gelten sowieso nicht als sehr gewaltbereit, sogar noch wesentlich niedriger als der Durchschnitt der Bevölkerung.
0: Nee, bin kriminell geworden. Ich habe nicht Gewalt gesagt. Kann ja auch sein, dass du in der Clique warst und Nein. Die haben gesagt, Andi, geh mal in den Kiosk und klau mal ein Kaugummi und du hast es dann trotzdem gemacht.
2: Ja, es gab so eine, gab's schon mal so eine...
0: Willst du jetzt beichten? Ja, ja los, hopp.
2: Ja. Die hat es durchaus mal gegeben. Ich wurde auch mal als Kamel benutzt. Da waren wir in einem Supermarkt gewesen. Wir standen an der Kasse und da hat damals hinter mir ein Kumpel mir Sachen in die Jackentasche reingeschoben. Aha. Ich wusste das gar nicht. Und wir sind raus und hatte die rausgezogen. Oh, danke. Das ist schon passiert, ja. Oder die erste Zigarette. Dann ist man halt dabei. Hier, willst du eine Lucky? Ne? Und alle anderen haben geraucht, da habe ich es mitgemacht. Klar, heute war es, denke ich mir, Idiot. Aber
0: ja, da hätte ich dich jetzt noch nicht in die Kategorie kriminell geschoben, nur weil du eine Zigarette geraucht hast. Aber das ist, ja okay, und du wusstest ja noch nicht mal, dass dir jemand da Sachen unterjubelt, die er danach wieder wegwirft quasi. Ja. Okay, aber du hast es nie bewusst gemacht. Du hast nie bewusst etwas aktiv gemacht.
2: Also wie gesagt, ich habe mal geklaut. Ich weiß nicht mehr, was es war. Das war so ein Mutproben-Ding. Mhm. Wir waren so eine Gruppe aus 6 Leuten. Mhm. Das hat man mal gemacht, ja,
0: aber so eine. Aber ist das für dich kriminell oder ist das für dich keine kriminelle Kategorie? Wo würdest du es denn einsortieren?
2: Schall.
0: Jugendsünde.
2: Als Jugendsünde, als ja. Jugendsünde. Ich würde es als Jugendsünde.
0: Okay. Gut.
2: Aber ich bin nie hingegangen, dass ich jemanden irgendwie mit dem Messer bedroht habe oder zusammengeschlagen habe, Daniel, oder so. Da hört es bei mir auf, wirklich. Also,
0: ja, aber guck mal, das ist doch interessant, diese Hemmschwelle. Für dich gehört dieser kleine Ladendiebstahl nicht zu kriminell, aber Messerstecherei ist dann schon so der Beginn für dich. Da merkt man ja schon, dass die Unterschiede sich verändert haben einfach.
2: Ja, weil du im Grunde genommen, wenn ich etwas klaue, natürlich ist es eine Straftat. Es ist Diebstahl. Ne? Muss man so ganz klar bei Namen nennen, das ist auch so. Aber ich sag mir, es ist ein Sachgegenstand. Wenn ich aber einen Menschen mit einem Messer absteche oder bedrohe, Daniel, das ist Leben. Ja. Und wenn ich diese Person töte, die kommt nie wieder zurück.
0: Ja, das
2: und sowas wollte ich niemals in meinem Leben mit mir rumtragen müssen. Wie soll ich das von mir selber rechtfertigen?
0: Ja, das ist klar.
2: Also.
0: Aber geht ja heute nicht um den Vergleich. Wir wollen ja nicht sagen, das ist ja nicht so schlimm wie das. Das machen wir immer wieder gerne, dass wir immer Vergleiche ziehen und sagen, ach, guck mal, rauchen, das ist doch nicht so schlimm wie das oder nicht so schlimm wie dies. Darum geht es ja heute gar nicht. Aber Andi, vielen Dank erstmal für deine Gedanken. Ich wünsche dir einen schönen Abend und bis bald.
2: Ja, danke.
0: Mach's gut.
2: Jo, ciao.
0: So, weiter geht's. Anrufen könnt ihr vom Handy, vom Festnetz. Werden Jugendliche immer gewaltbereiter und krimineller? Die Nummer zu mir. So, gehen wir mal weiter. Wen haben wir in der nächsten Leitung? Fragen wir Piroschka aus Mannheim. Guten Abend, grüß dich.
3: Ja, hallo Daniel.
0: Hallo.
3: Ja, also ich muss mal sagen, das Thema ist ja sehr interessant, ja. Und Moment, ich habe gerade der Radioleiser gedreht, so jetzt, dass keine Rückkurbelung ist, ne? Ja, und ob sie ja bereiter werden, ich würde sagen, es kommt immer drauf an, ja, halt warum und wieso, ne, da äußere so überhaupt so, die Umwelt hat sich jetzt so viel verändert, ja, oder zum Beispiel wie Clubs habe ich gehört und so, ja, Da gibt es heutzutage gar nicht mehr so viel, wo die Kinder machen können. Und früher war das viel besser, ne? Man war draußen, da waren viel mehr Jugendliche, man konnte miteinander also spielen oder sich treffen dann noch. Und das alles, glaube ich, also das fehlt. Und ja, ich muss sagen, ich denke schon, dass es so ist, ja, dass es gewalttätiger wird. Aber ich glaube, weil sie selbst nicht zufrieden sind. Weil ich sehe ja, da werden oft Mülleimer, ja, umgeschmissen oder werden an der Haltestelle, ja, abgetreten. Und dann, Achtung, boah, und dann wollen sie sich zeigen irgendwie, ne, groß machen vor den Kumpels und so. Weil vielleicht gibt es nicht mehr so die Gelegenheiten, dass die irgendwie was unternehmen können.
0: Sie sind gewaltbereiter, weil sie unzufriedener sind, sagst du. Aber womit sind sie denn unzufrieden? Ja. Was fehlt ihnen denn? Sie haben doch heute viel mehr, als wir früher hatten.
3: Ja, ja, ja, fehlen nicht. Fehlen vielleicht, der Kontakt mit den Menschen und nicht nur am Handy, ne? Oder Tablet oder was sie alles machen, ja, und sich so anschauen, sondern mehr kommunizieren miteinander.
0: Da steht ihnen doch keiner im Weg, verbietet ihnen doch keiner.
3: Nein, verbietet nicht, ne? Aber man muss ja was finden, ja? Dass man überhaupt so Menschen findet, die das noch machen.
0: Aber das ist doch toll. Das Internet bietet ja die Möglichkeit, mit Leuten in Kontakt zu kommen, die dieselben Interessen haben. Viel leichter als früher. Damals war es relativ schwierig, jemanden zu finden, der vielleicht das gleiche Hobby hat wie Angeln zum Beispiel. Ne? War vielleicht.
3: Ach ja, genau, da haben wir es vom Angeln, ja, genau.
0: So, da musstest du dann Ewigkeiten suchen, bis du jemanden gefunden hast, der auch dieses Hobby hat. Heutzutage ist es ein Klick, da bist du in der Gruppe und dann findest du 200 Leute, die da Bock drauf haben.
3: Mhm.
0: Also was ist heute schwieriger? Warum reden die nicht miteinander? Warum rufen Jugendliche sich nicht mehr an, sondern schicken sich lieber Sprachnachrichten oder Textnachrichten, haben gar keinen Bock mehr zu telefonieren?
3: Oh ja, das finde ich vertauscht. Warum? Oder Grund, warum? Ich denke, vielleicht trauen sie sich nicht so offen irgendwie. Lieber erst so Sprachnachrichten oder was machen und nicht einfach anrufen und telefonieren.
0: Ich will dann deine Argumente halt vergleichen mit dem, wie ich es beobachte. Du sagst, die brauchen mehr Kommunikation, mehr echten Austausch. Ich sehe aber, dass dieser Austausch ja eigentlich möglich wäre, aber nicht genutzt wird. Also was ist der Grund dafür? Was könnte der Grund dafür sein?
3: Vielleicht Bequemlichkeit oder dass sie sich, nicht immer Bequemlichkeit, ich sag mal, dass sie sich das nicht so zutrauen, dass sie vielleicht irgendwie nicht sich so zutrauen, ja.
0: Meinst du, sie haben ein Stück weit verlernt, miteinander zu reden?
3: So, ja, und eher vielleicht, dass sie denken, ja, und Hemmungen haben, ne? Über die Schwelle so, dass man mit jemandem dann einfach spricht, ja, sondern erst einmal auch gucke und wie und was, dass sie sich das einfach nicht zutrauen. Dass sie das, ich habe keine Ahnung, vielleicht, dass sie das auch nicht lernen von zu Hause, habe ich keine Ahnung, aber Erziehung spielt ja auch eine große Rolle.
0: Hat das mehr was für dich mit sozialer Intelligenz zu tun oder mit Bildung?
3: Sozialer Intelligenz.
0: Und wie kann man die fördern?
3: Ja, indem man halt versucht, zum Beispiel, wenn man jetzt hat, ja, mit Jugendlichen spricht oder so, oder Kinder hat, ja, ich habe Enkelkinder, dass man denen sagt, oh, du bist toll, du kannst das, oder du bist klasse und

0: Machen wir uns nichts vor, Schule oder Kindergarten ist letztendlich ein großer Teil, wo die Kinder sich aufhalten, mindestens mit 8 Stunden. So, und dann werden die da viele Erziehungspositionen wahrnehmen, die die Eltern auch gar nicht mehr überwachen können.
1: Serda, was machst du beruflich?
0: Ich bin in der Gastronomie, muss ich sagen, ja, und das heißt ja auch einbringe andere Zweige und würde wünschen, dass sich die Kinder früh genug entfalten können, in einem richtigen Sinne, und auch von der Politik gut aufgefangen werden, damit sie auch wirklich für unsere Gesellschaft später das erfüllen und damit sich wirklich fühlen und ihren Arbeitsbereich so nachgehen können, dass das halt wirklich im Positiven sich widerspiegelt. Denn wenn negative Sachen in der Gesellschaft passieren, darf man nicht mehr denken, das kommt irgendwie nur von der Erziehung von den Eltern. Das geht nicht, nein. Das spiegelt sich, auch wenn man eine beste Erziehung hat. Zum Beispiel kann ich sagen, meine Tochter war in einer Liebeschule in Gießen. Ja, das ist eine Elite-Schule, wo wirklich ziemlich viele hohe Akademiker-Kinder da sind, wo katastrophale Umstände waren, wo sogar Lehrer gemeint haben, ja, wenn ihre Tochter sich auf meine Füße drückt, dann drücke ich auch zurück. Ja, weil sie zum Beispiel gesagt hat, man darf nicht Nigger sagen, das gehört sich nicht, ein Lehrerteil. Ja, und dann wird man dafür noch klein gemacht und sagt, ja, die ist zu selbstbewusst. Ja, denke ich, wie andere Elternteile schicken ihre Kinder zu Freizeitkursen, damit sie selbstbewusst ist. Wenn sie selbstbewusst ist, sollte man das auch fördern, statt runterzudrehen, oder?
1: Ja, verstehe, was du meinst. Klar, das, aber dieses individuell auf jeden Einzelnen einzugehen, dafür ist das System, glaube ich, nicht ausgelegt. Das funktioniert nicht.
0: Nein, individuell nicht. Aber ich sage mal, gerade jetzt in meiner Zeit, in den 90er Jahren, da hatten wir zum Beispiel die Erfahrung früh genug in den ersten Grundschulzeiten in Friedensdorf zum Beispiel. Ja, da konnte man wirklich sehen, wie es anderen Kindern ging, wie mies es denn ging, welche ganz andere Voraussetzungen wir hatten.
1: In welcher Form? Austausch oder was war das?
0: Genau, das war halt so ein Ausflug zum Friedensdorf. Das ist halt wirklich, wo da die Kinder aus den Kriegsgebieten eingeflogen werden und dann wirklich, wirklich ganz schlimme Umstände haben, wie amputierte Beine wegen den ganzen Sprengsätzen und Hass. Ja, aber wenn man das früh genug erkennt, dann weiß man wirklich, wie gut es einem geht, wie gesund man ist und welche Voraussetzungen man hat und das wirklich vielleicht in das Streben dann nach einem ganz anderen Gesichtspunkt bekommt, wie wirklich real, von wegen angeblich in welchen Spot Fire TikToks Streams, ja. Das ist ein ganz anderer Punkt. Und das sollte man nicht außer Acht lassen, damit wir irgendwann eine tolle Gesellschaft haben, die ganz andere Interessen haben. Und das finde ich auch gut, wie vorhin die Lilly das gesagt hatte, wenn man gewisse Programme politisch gerade kostenlos auch den Kindern zur Verfügung stellt. Definitiv.
1: Wobei ich das eigentlich gerade viel spannender finde, was du gerade beschreibst, dass man mit Kids wirklich den direkten Austausch macht, vielleicht mit Gleichaltrigen, die aber aus ganz anderen ganz anderen Bereichen kommen und dass sie wirklich mal erleben, was es heißt.
0: Absolut.
1: Ja, spannend auf jeden Fall. Serda, ich muss schon wieder weiter, sehe ich. Die Zeit läuft mir davon. Ich danke dir, dass du angerufen hast zum Thema heute.
0: Ja,
1: einen schönen
0: bitte,
1: Abend.
0: Bitte. Tolle Sendung.
1: Bis bald. Bis dahin. Mach's gut. Tschüss. So, anrufen dürft ihr vom Handy, vom Festnetz. Werden Jugendliche heute immer gewaltbereiter, immer krimineller? Das ist das Thema heute Abend. Und ihr könnt anrufen vom Handy, vom Festnetz und online mitmachen. Das habt ihr jetzt auch gemacht. Schauen wir uns mal die Ergebnisse auf WhatsApp an. Auf WhatsApp habt ihr wie folgt geantwortet. Werden Jugendliche immer gewaltbereiter? Ja, auf jeden Fall, sagen 55,3% von euch. Teilweise sagen 36,8% von euch. Nein, es wirkt nur so, sagen 5,3% von euch. Und ich bin unsicher, sagen 2,6% von euch. Also die Top-Antwort von euch, ja, auf jeden Fall. Sie werden immer gewaltbereiter. Dann die zweite Frage. Hast du in deiner Jugend selbst mal etwas Illegales gemacht? Ja, einmal, sagen 10,3% von euch. Ja, mehrmals, sagen 20,5% von euch, also jeder Fünfte. Nur Kleinigkeiten sagen 41% von euch. Ist auch interessant, dass wir Kleinigkeiten nur so als was Kleines sehen. Ist ja auch nur was Kleines, klar. Aber naja, so und nein, nie, ich habe nie irgendwas Illegales gemacht, sagen 28,2%. Das sind unsere Unschuldsengel. 28,2%. So, jetzt haben wir noch ein paar E-Mails bekommen zu dem Thema, auch da, die möchte ich euch vorlesen, weil eine Frage gab es sonst nicht, aber es gab noch ein paar Nachrichten, die reingekommen sind.

0: Und eine habe ich hier von Samira und die schreibt, ich habe mit 16 mehrmals in Läden was geklaut, Schminke und dann wurde es auch manchmal ein bisschen mehr. Ich war damals überzeugt, dass das harmlos ist, weil ja große Firmen genug Geld haben. Erst als ich erwischt wurde und meine Mutter völlig enttäuscht war von mir, habe ich begriffen, dass ich da etwas Falsches gemacht habe. Gewalt war bei mir nie Thema, aber ich habe erlebt, wie schnell Leute in meinem Umfeld aggressiv wurden, wenn Alkohol oder Beleidigungen im Spiel waren. Ich glaube nicht, dass alle Jugendliche heute brutaler sind, aber viele haben weniger Hemmungen, andere bloßzustellen oder direkt auszurasten. Vielleicht auch, weil so viel öffentlich passiert. Ich finde das Thema wichtig, weil viele Erwachsene sofort urteilen, ohne zu fragen, was eigentlich dahinter steckt. Geht mir genauso. Ich würde auch gerne wissen, was dahinter steckt. Und nicht immer nur, ja, das wird alles schlimmer, sondern was steckt dahinter? Mehmet hat uns geschrieben, bei mir gab es alles mögliche, Prügeleien, Bedrohungen, alles dabei, alles noch bevor ich 18 wurde. Bei uns in der Clique war Gewalt ganz normal. Wer ruhig blieb, galt als schwach. Ich habe damals gar nicht gemerkt, wie krank dieses Denken eigentlich war. Irgendwann mal habe ich dann vor Gericht gestanden wegen Körperverletzung, obwohl man eigentlich ja fast noch ein Kind ist, verändert es einen. Ich glaube, dass Jugendliche heute teilweise schneller explodieren. Nicht unbedingt alle, aber manche, wir auf jeden Fall. Früher gab es Stress auf dem Schulhof, heute wird das zusätzlich noch gefilmt, gepostet, so wie du gesagt hast, und die Leute feuern sich gegenseitig im Internet an. Ja, ich habe es anfangs in der ersten Stunde erwähnt, dass das noch hinzukommt, dass das damals nicht der Fall war, dass man sowas gefilmt und veröffentlicht hat. Und er schreibt noch, das macht etwas mit den jungen Leuten. Und ich finde das ein wichtiges Thema. Okay, danke dir. Dann haben wir, was haben wir noch hier? Komm, wir nehmen noch, ich würde gerne mal wissen, wie die Frauen das sehen. Haben wir hier was? Ja, Chiara hat uns geschrieben. Wo ist sie? Ich selbst war nicht kriminell, aber mein Bruder, schreibt sie, okay, der hat geklaut, Raub, Gewalt, oh mein Gott, okay. Und er hat schon sehr früh angefangen, okay, für uns als Familie war das die Hölle, meine Mutter hat kaum geschlafen, mein Vater war nur noch wütend, ich hatte ständig Angst. Was mich bis heute beschäftigt, mein Bruder war nicht böse und darauf bestehe ich auch, sondern einfach nur total leicht zu beeinflussen. Und er steckte voller Wut. Ja, aber woher kommt diese Wut? Warum steckte er voller Wut? Das ist doch das Spannende. Warum war er so wütend? Wer hat ihm das eingeredet? Ja, ich bekomme das heutzutage im Netz mit und bin manchmal wirklich schockiert, wenn ich so Videos sehe, wo es dann irgendwie heißt, ja, du, wenn du wütend bist, dann weine nicht, sondern dann musst du das in Wut ausdrücken. Ja, wenn du traurig bist, nicht weinen, sondern wütend sein. Wütend auf wen auch immer. Totaler Quatsch irgendwie. Aber es gibt da wirklich diese Prediger, die da, finde ich, schon eine große Rolle spielen. Gerade wenn du sie als Vorbild vielleicht auch siehst. So, eine nehme ich noch, eine Nachricht, und zwar die ist von, wen nehmen wir denn hier? Nehmen wir noch Matthias. Der hat geschrieben, mit 13 wäre er schon auffällig geworden. Bei ihm war es Diebstahl, später aber auch Erpressung. Was? Moment. Erpressung? Erpressung auf dem Schulweg. Klingt hart, aber genauso war es bei mir. Ich war damals klein, unsicher, wollte unbedingt den Starken machen. Also habe ich einfach mitgemacht. Und Jugendliche werden nicht aus Bosheit kriminell, sondern aus Unsicherheit, aus Geltungsdrang oder Angst, außen vor zu sein. Okay. Gewaltbereiter? Ja, aber schwer zu sagen. Aber ich habe das Gefühl, dass Respekt heute noch öfter mit Einschüchterung verwechselt wird. Das macht mir Sorgen. Puh, finde ich einen guten Satz von ihm. Ich habe das Gefühl, dass Respekt heute noch öfter mit Einschüchterung verwechselt wird. Lasst das mal sacken und dann sagt ihr mir eure Meinung dazu. Wir gehen weiter. Wen haben wir dran? Am längsten wartet jemand mit der 6-2. Hallo?
1: Hallo?
0: Wer dran?
1: Ja, der Benni hier aus Speyer.
0: Benni aus Speyer, kennen wir uns, haben wir schon mal gesprochen?
1: Ich meine, es ist schon länger her.
0: Länger her. Benni, ich würde die Aussage gerade mal nehmen, die ich gerade zuletzt vorgelesen habe. Glaubst du auch, warte mal, wo war der Satz nochmal hier? Respekt wird heute noch öfter mit Einschüchterung verwechselt?
1: Ja, durch Verrohungsprozesse, durch Platzieren falscher Werte. und sicher auch die einen oder anderen kulturellen Einflüsse.
0: Mhm. Was ist für dich der Unterschied zwischen Respekt und Einschüchterung?
1: Ja gut, es gibt einen gesunden, Respekt oder eher Angst, ja. Das verwechseln manche vielleicht auch, ja. Sie wollen überzeugen durch Rohheit, ja, durch eine gewisse Form von Gewalt. Das hat ja viele Facetten. Und
0: hat man vor jemandem, vor dem man Respekt hat, Angst?
1: Ich glaube, das liegt relativ nah beieinander. Es gibt auch verschiedene Stärken, glaube ich, in den Bereichen. Ja. Einen gesunden Respekt vermittelt gegenüber Älteren zum Beispiel ist was anderes, wie wenn dann über Ältere in ja, gewaltvoller Weise das eingetrichtert wird, indoktriniert wird auf eine gewisse Art, ja, dass man einfach vor Älteren Angst hat. Das hat mit Respekt nichts mehr zu tun, das ist Angst. Das Verhalten mag ähnlich sein, weil man gegenüber reifen oder älteren Leuten sich dann entsprechend verhält, aber gibt es dann doch wieder einen Unterschied. Ein gesunder Respekt ist sehr wichtig in unserer Gesellschaft und der kommt leider Gottes tatsächlich immer mehr abhand. Und es hat unterschiedliche Gründe und Faktoren. Angst war noch nie ein guter Berater, sagen wir mal so. Und das hält auch nur eine gewisse Weile und kehrt sich, glaube ich, auch, wenn die Kinder und Jugendlichen älter werden, dann ins Gegenteil um. Ja. Hm. Respekt hingegen hat einen Wert gesellschaftlich und wird eher weitergegeben. So würde ich es jetzt in aller Kürze definieren, ja.
0: Es gibt diese Sprüche, diesen Spruch, der sich immer wieder wiederholt in letzter Zeit. Im Netz lese ich den sehr häufig, wobei vielleicht wird er mir auch eingespült, weil ich ihn öfters mal gelesen habe. Gefahr ist echt, Angst ist freiwillig und Sorgen sind sinnlos.
1: Naja, schwierig.
0: Was sagst du?
1: Sorgen
0: dazu?
1: Sind sinnlos. Ja, ne, eher. Angst macht wach und schützt auch, mal eine Sorge zu haben.
0: Aber Angst ist freiwillig, war ja die Aussage. Angst ist freiwillig.
1: Ich glaube eher auch eine Art Instinkt, oder?
0: Ja, aber du kannst es ja. Wenn es die Wahrscheinlichkeit, muss ja auch mal so ein bisschen die Wahrscheinlichkeit vielleicht mit reinbeziehen. Wie groß ist die Wahrscheinlichkeit, dass etwas zutrifft? Als Kind hatte ich zum Beispiel Angst, dass irgendwas im Kleiderschrank ist oder unter meinem Bett.
1: Der Klassiker.
0: So, war diese Angst freiwillig? Ich würde sagen, ja.
1: Nein. Ich glaube, die kommt auf. Das Bewusstsein in einem Kind ist noch gar nicht da. Das kommt dann über das Kind. Die Angst ist da durch verschiedene Einflüsse vielleicht sogar verstärkt.
0: Aber bestand eine Gefahr? Nein, es bestand keine Gefahr.
1: Ja, nicht wirklich, ja.
0: Nein.
1: Ist die Frage, woher kommt die Angst? Ja?
0: Und das ist spannend, genau. Das ist spannend, rauszufinden, woher kommt sie.
1: Schon wieder bei den Einflüssen. Ja.
0: Ja. So, und damit wir nicht zu weit wieder abdriften, zurück zu unseren Jugendlichen und der Gewaltbereitschaft. Was ist die Veränderung, die du beobachtest und wo du vielleicht auch sagst, na, da sehe ich vielleicht den Schuldigen oder da sehe ich den...
1: Ja, ich glaube, das hat mehrere Faktoren. Das jetzt auf einen in einen Bereich zu schieben, das wäre unredlich. Spielt die Politik eine große Rolle, die Ideologisierung, die Spannung, die es aus verschiedenen Richtungen gibt in der Gesellschaft. Dann auch eine Überflutung, eine Reizüberflutung der Medien, eine Konsumdruck innerhalb der Jugend. Die lernen sie ja vom Kindesbein an und die Kollegin vorher hat es ja auch schon erwähnt. Ja, wenn man nicht einem gewissen Bild entspricht oder gewisse Dinge hat, ist man schnell außen vor oder wird geächtet oder gemobbt oder wie auch immer. Also ich habe das in meiner Schulzeit auch mitbekommen bei Schülern. Das ist, Kinder können grausam sein. Und ich denke, es werden einfach das abhanden kommen von einem gewissen Wertekorridor. ja, zeigt sich zunehmend negativ. Ne? Also diese Beliebigkeit, die hier und da platziert wird, auch ist für Kinder gar nicht gut. Kinder brauchen eine Richtschnur, brauchen eine linke und rechte Bande, wo sie anschlagen können, wo sie sich versuchen können im geschützten Rahmen. Und ich sehe halt im Moment sehr viel Beliebigkeit. Also

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0: Devotion, das machen wir in wenigen Sekunden. Vorher gehen wir mal noch an die 08900901. Guten Morgen.
1: Guten Morgen, hier ist Vanessa.
0: Moin.
2: Hallo.
0: Warst du gestern feiern?
1: Nein.
0: Weil du hast so einen leichten Kratzer in der Stimme.
1: Extra für euch. Die Telefonstimme, you know.
0: Du könntest mit deiner Stimme ja auch am Telefon Geld verdienen.
1: Ich habe einen seriösen Job, tatsächlich.
0: Ja. Moment, was hast du denn jetzt gedacht? Ne, Moment, stopp. Also ich dachte jetzt, so einen schönen Anruf, so Zeitungsverkäufer oder sowas am Telefon, die dir ein Abo andrehen wollen oder
1: Gott,
0: sowas.
1: Ja, genau.
0: So outbound für die Bank, ne? So Kaltakquise.
1: Soll ich dir was sagen?
0: Ja.
1: Hör mal, ich bin bei der Bank.
2: Jetzt Kaltakquise mit deiner Stimme, ja, Mann. Möchten Sie auch ein Konto eröffnen?
0: Was machst du denn bei der Bank?
1: Ich mache die Verwaltung von Wohnungseigentümergemeinschaften.
0: Geil.
2: Ah.
0: Super nice. Ist ja auch wichtig, ne? Mieten steigen, Triktrat, Hulala, dies, das, Ananas.
1: So.
2: Da bist du bei Rolf richtig. Also es ist wirklich gerne mal über den Wohnungsmarkt aufregen.
0: Können wir gerne machen. Ich bin gerade auch schon wieder, ich habe auch schon wieder Puls, wenn ich es nur höre. Wirklich. Es ist ja wirklich das Allerletzte vom Allerletzten. Also vor allen Dingen, wenn du irgendwie mal zentral wohnen willst, bist du halt am Sack. Ich habe jetzt mit meinem Vermieter nochmal über das Thema Klimaanlagen gesprochen. Was machen wir jedes Jahr? Wir führen jedes Jahr diesen Tanz auf. Ja, und ich sage, ey, Alter.
1: Und du kriegst einfach keine.
0: Ja, richtig. Ich schreibe ihm jedes Jahr, Alter, ich schwitze mir hier den Arsch ab, auch Dachgeschosswohnung. Wie wär's denn mit einer Klima? Dann sagt er so, ach, ich muss erstmal die Eigentümergemeinschaft fragen. Dann sage ich so, ja, voll okay. Dann sagt die Eigentümergemeinschaft, ach, können wir leider nicht machen, weil wir können an der Hauswand leider nicht so ein Klimagerät anbringen.
1: Ja, so
0: deshalb ist es nicht.
1: Sieht scheiße aus, machen wir nicht.
0: Genau, sieht scheiße aus, machen wir nicht. So, und was ist der Endeffekt davon? Ich schwitze mir wieder den Arsch ab.
2: Der Rage war super. Hat keiner gefragt, aber war da.

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0: Freitag ist es. Big FM ist hier in Deutschlands Bigster Morning Show. Guten Morgen, Deutschland.
1: Guten Morgen.
0: Freunde, wir wollen mal entspannt in den Tag einstarten.
1: Genau.
0: Mit dem Kollegen Fabi hier.
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4: Tja, Leute, in 2 Wochen startet die Fußball-WM. Neben den Spielen der deutschen Mannschaft bin ich schon ganz gespannt darauf, wie tief FIFA-Präsident Gianni Infantino Donald Trump noch in den Arsch kriechen kann. Achso, und natürlich auch darauf, welches Trikot dieses Jahr bei den deutschen Fans in der Überzahl sein wird. Das aktuelle WM-Trikot von Adidas oder das neue Deutschland-Trikot von Check24. Das Trikot für Leute, die gerne Pyrotechnik ist doch kein Verbrechen singen und damit prahlen, dass sie nach dem Kotzen weitersaufen können. Wie schon bei der Euro 2024 zahlt man mit seinen Daten und dient als laufende Werbefläche. Aber mal Real Talk, es hat halt auch nicht jeder mal eben die Kohle für ein originales Adidas Deutschland-Trikot für sich oder seine Kinder. Da kann man mit so einem Shirt ganz einfach Teil von was ganz Großem sein, ohne aufzufallen. Vor allem, wenn Adidas dann in seinem letzten Jahr als DFB-Partner nochmal richtig schön die Make-Maschine an die Männerbusen der Fußballfans hängt. 110 Euro das Stück für Remakes der WM-Trikots, unter anderem von 2006. Das war aber auch geil damals, oder? Das Sommermärchen, die Welt zu Gast bei Freunden und ein verkleideter Löwe ohne Hose, der immer eine Pille dabei hat. Alter, was war das? Ein WM-Maskottchen oder eine Fahrt in der Berliner U-Bahn? Goleo scheut 20 Jahre nach seinem großen Erfolg übrigens die Öffentlichkeit, lebt von Bürgergeld und bewohnt gemeinsam mit Pille eine 2-Zimmer-Wohnung in Elmshorn.
5: Man trinkt sein Bier, man raucht seine Zigarette. Es ist herrlich.
4: Danke, Goleo.
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0: Eine neue Folge What the Fabi Daily heute wieder um 6:35 Uhr.

0: Leute, wenn die Sonne scheint und dann kommt so ein Song, da flippst du aus.
1: Da flippst du aus.
0: So, Lost Frequencies, Nathan Nicholson, So Much Beauty Around Us. Hier ist Big FM und das ist Fabi.
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3: Ja. Tja, Leute, was bedeutet eigentlich Champions League Finale auf Ungarisch? Das Stadion ist nur halb gefüllt, aber dafür überzogen mit Paprikapulver. Das war jetzt vielleicht nicht lustig, aber funny. Was ich eigentlich sagen will, morgen findet in Budapest das Finale der Champions League statt. Zwischen Paris Saint-Germain und Arsenal. Anstoß ist übrigens schon um 18 Uhr, weil die UEFA familienfreundlich sein will. Fanfreundlich ist sie dagegen schon seit Jahren nicht mehr, genauso wie die anderen Verbände. Um alle Spiele der Champions League, Europa League, Bundesliga, Zweiten Liga und des DFB-Pokals schauen zu können, brauchen deutsche Fans ganze 4 Abos. Ja. Sky, The Zone, RTL Plus, Amazon Prime Video, die Epstein-Liste des Fußballs. Und das war's ja noch nicht. Dazu kommen bei vielen ja noch Netflix, Disney Plus und Co. Die Frage geht inzwischen nicht mehr dahin, ob man sich das noch leisten will, sondern ob man sich das noch leisten kann. Passend dazu gibt's eine aktuelle Studie von VNet, laut derer 7,7 Millionen Deutsche im letzten Jahr illegal gestreamt haben. Wundert's uns? Eine Generation, die gefühlt groß geworden ist mit Kinox TO und dem Wegklicken von Porno-Pop-Ups verzweifelter Hausfrauen Ü40 in deiner Nähe, nur um Shrek 2 zu sehen, schlägt zurück auf Kosten der Streamingdienste. 1,5 Milliarden Euro gehen der Branche dadurch flöten. Eine Branche, die groß geworden ist, illegales Streamen durch Abos unnötig zu machen und jetzt reinscheißt, weil es gefühlt wieder nötig ist, illegal zu streamen, weil man zu viele Abos abschließen muss. Plot Twist! Und wenn das so weitergeht, ja, dann stirbt man in Zukunft auch nicht. Nein, nein, man kündigt das Abo mit seinem Leben.
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0: Deep. Ja. Danke, Fabi.
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4: Lost Frequencies and Nathan Nicholson. 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

0: Hört nicht auf. Big FM ist hier, geiles Big FM Original, ja. 6.43 Uhr hier in Deutschlands Bigster Morning Show. Es gibt so Künstler, da ist es eigentlich ganz klar, dass die aus Deutschland kommen. Und dann gibt es so Künstler und Künstlerinnen, bei denen man es überhaupt nicht vermutet. Ja. Ist aber so.
1: Milky Chance ist einfach deutsch, oder Milky Chance sind deutsch, sind auch zwei Schulfreunde, kommen aus Deutschland.
0: Kommen aus der Nähe von Kassel und haben dort übrigens in ihrem Kinderzimmer ihren ersten großen Song produziert. Zack, fertig. Mittlerweile sind sie überall auf der Welt unterwegs. Ja. Geile Kombo auf jeden Fall. Spielen wir euch gleich mit Colorado und auch nochmal so eine Nummer.
1: Auch deutsch. Misty MC ist einfach deutsch.
0: Ja, weil sich die Sounds auch gar nicht so German anhören.
1: Nee,
0: klingt
1: gar nicht.
0: Wahnsinnig international und ist sehr, sehr geil. Spielen wir euch auch gleich Misty MC mit At The Party. 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

0: Topic, Fireboy DML und Nico Santos. Song heißt Buddy Freitag hier in Deutschlands Bigster Morning Show. Es ist mittlerweile 6.56 Uhr. Rüber geht's zu Jonas. Was trendet heute Morgen auf den Socials?
1: Bei X trendet Start ins Wochenende. Ihr teilt, was ihr so geplant habt. Wetter soll ja nochmal ganz nice sein. Also vom Ausflug in den Park oder Wald, Party mit fetten Bässen und entspannten Netflix and Chill ist alles dabei.
0: Okay.
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0: Und was ist heute Morgen sonst noch für uns wichtig?
1: Tja, was wird das Jugendwort des Jahres 2026? Ab jetzt kann jeder wieder Vorschläge einreichen. Gesucht werden Wörter, die im Alltag wirklich eine Rolle spielen. Wir erinnern uns, im vergangenen Jahr hat ja das Crazy gewonnen. Knapp dahinter lagen Checkst du und Gunen. Ja. Jugendwortwahl gibt es schon seit 2008. Vorschläge können jetzt etwa einen Monat lang auf jugendwort.de eingereicht werden. Inflation bleibt ein Thema, und zwar eins, das man im Supermarkt und an der Zapfsäule ziemlich direkt merkt. Im April lag die Teuerungsrate in Deutschland bei 2,9%. Grund dafür waren vor allem höhere Energiepreise nach dem Ölpreisschock durch den Iran-Krieg. Heute kommt die erste Schätzung des Statistischen Bundesamts für den Mai. Etwas Entlastung könnte der Tankrabatt gebracht haben. Im Mai und Juni ist die Energiesteuer auf Benzin und Diesel befristet gesenkt. Trotzdem rechnen Volkswirte damit, dass die teure Energie und höhere Transportkosten nach und nach auch Lebensmittel und Dienstleistungen teurer machen.
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1: Mount Everest im Sprintmodus. Der US-Trailrunner Tyler Andrews hat den höchsten Berg der Welt wohl in Rekordzeit bestiegen. Laut der Fachseite Explorers Rap brauchte er vom Basislager bis zum Gipfel auf 8.850 Metern weniger als 10 Stunden. Damit wäre er gut eine Stunde schneller gewesen als der bisherige Rekordhalter aus dem Jahr 2003. In der Bergsteigerszene sorgt das natürlich für Staunen, aber auch für Diskussionen.
0: Dankeschön, Jonas, für den Moment. Aktuell ist für euch auch wieder in einer knappen halben Stunde.
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4: In Rheinland-Pfalz schnallt euch an, die Hitze ist zurück. Heute wird es sommerlich heiß mit Temperaturen bis zu 32 Grad. Am Nachmittag ziehen von Nordwesten kräftige Schauer und Gewitter auf. Der Wind bringt starke Böen. Das Wochenende bleibt spannend mit wechselhaften Bedingungen und Temperaturen bis 28 Grad. Genießt die Sonne, bevor das Wetter umschlägt. Hier die aktuellen Werte. In Hasloch am Plopsaland sind es 14 Grad. In Grünstadt am Luitpoldplatz und Mayen an der Genoveva-Burg je 13 Grad.
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4: A6 Frankenthal Richtung Mannheim. Zwischen Einfahrt Frankenthal und Frankenthal sind Brückenarbeiten. Die Richtungsfahrbahn ist gesperrt. Folge der Umleitung A6 Mannheim Richtung Kaiserslautern. Bei Einfahrt Frankenthal wird auch an der Brücke gearbeitet. A650, B37, B44 von Mundenheim Richtung Mitte in Ludwigshafen. Zwischen Ludwigshafen Stadt und Rheinuferstraße ist richtig voll. 5 Minuten länger einplanen. Also bleibt geduldig und genießt euren Tag.
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0: An diesem Freitag. Hey, guten Morgen Deutschland und schön, dass ihr alle mit am Start seid. Es ist 6.59 Uhr. Jill ist für euch in der Redaktion.
5: Hallo, guten Morgen.
0: Jonas in den News.
6: Good morning.
0: Und ich bin Rolf. Guten Morgen.
5: Und es soll ja auch kein Tag vergehen, an dem ihr nicht die Chance habt, Rolf in einem Quiz zu schlagen.
0: Ja.
5: Deswegen heißt es wieder alle gegen Rolf. Und das Geile ist, ihr könnt entscheiden, in welcher Kategorie ihr gegen Rolf antretet. Ihr meldet euch an auf bigfm.de oder klingelt durch unter der 08900901.
0: Und wer ist heute Morgen in der Show?
7: Ja, hi, hier ist der Ricardo Wolf.
0: Hey.
7: Ich habe gehört, du möchtest im Techno-Quiz fertig gemacht werden. Wie sieht's aus?
0: Ich finde es schon mal geil. Du hast Bock, mich fertig zu machen. Das ist ja auch Sinn und Zweck der Aktion. Ja, geil, sehr schön. So, sag mir nochmal die Kategorie in welchem Quiz?
7: Techno.
0: Techno-Quiz, oh geil. Heißt das jetzt, es wird gleich darum gehen, Techno-Songs zu erraten, Jill?
5: So schlimm wird's nicht.
0: Warum? Dachte ich jetzt.
5: Ich stelle euch einfach drei Fragen mit jeweils drei Antwortmöglichkeiten. Rolf, du darfst zuerst antworten. Nicht, dass du noch von Ricardo irgendeine Antwort abschaust. Und zu gewinnen gibt's Big FM-Socken. Und dann schauen wir mal, wer sich besser mit Techno auskennt.
0: Gut, dann machen wir das nach drei Songs, okay?
7: Alles klar.

0: Es ist Punkt 7 Minuten nach 7. 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
1: Hier ist der Ricardo Rolf. Hey. Ich habe gehört, du möchtest ein Techno-Quiz fertig gemacht werden. Wie sieht's aus?
0: Ja, geil.
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3: Also Ricardo aus der Big FM Community und Rolf quizzen jetzt. Ja. Und zwar geht es um Techno und der Gewinn sind Big FM Socken.
0: Also Ricardo, bist du ready?
1: Ich bin bereit. 138 BPM, let's go.
0: Kleiner Nerdgag an dieser Stelle.
3: Hättest du das gewusst, Rolf?
0: Beats per Minute.
3: Ja, okay, gut. Oh Jesus. Ah, wir sind gespannt. Gut. Okay, erste Frage. Wir starten leicht.
0: Gut.
3: Welche Stadt gilt als Geburtsort von Techno? Das ist A, Chicago, B, Detroit oder C, Moskau? Wolf? Vielleicht starten wir doch nicht so leicht.
0: Welche Stadt gilt als Geburtsstadt von Techno?
3: Ja.
0: Und was sagst du jetzt?
3: Chicago, Detroit oder Moskau?
0: Also Moskau auf gar keinen Fall. Da würde ich sagen, die einzige Music City, die ich kenne, und auch Auto City, ist Detroit. Also sage ich Detroit.
3: Okay, Ricardo?
1: Ja, das ist doch selbstverständlich Detroit. Da braucht man nicht lange überlegen.
3: Und es ist richtig!
0: 1-1.
1: Let's go.
3: Achtung, was bedeutet 4 to the floor im Techno? A, 4 Bässe gleichzeitig. B, ein gleichmäßiger Rhythmus im 4/4-Takt. Oder C, 4 Tracks in einem Set.
0: B.
1: Das sind 4 Takte, also bum, bum, bum.
0: Also B.
1: War das B?
3: Ja, das war B. Und das ist richtig!
1: Hey. Yeah.
3: Aber die Erklärung auch, ja, das ist 4/4-Takt, also bum, bum, bum.
0: Gut, Gleichstand haben wir jetzt.
3: Jetzt gleich, okay.
0: Ja.
3: So, dann kommt eine Schätzfrage. Das heißt, es ist eine offene Frage. Techno-DJ Rainer Sonnefeld stellte 2023 einen Guinness-Weltrekord für das längste Live-Set elektronischer Musik auf. Wie lange ging das Solo-Live-Set?
0: Keine Ahnung.
3: Ja, dann schätz doch mal.
0: Also, das ist irgendein random DJ? Hat irgendwelche sein.
3: Gute. Der ist schon bekannt. Der hat einen Guinness World Record aufgestellt.
0: Ja, das ist aber das Einzige, glaube ich, warum man
3: Wolf,
0: ihn kennt.
3: Wolf, jetzt beantworte die Frage.
0: Ich würde sagen, der hat 52 Stunden am Stück geremixed.
3: Ricardo?
1: Willst du die ausführliche Antwort haben?
3: Ja.
0: Kennst du die?
1: Also, das war im Jahr 2023 auf dem Festival in Athen und das ganze Set ging 11 Stunden und 11 Minuten.
3: Ja, das ist richtig, Ricardo!
1: Ich bin Techno-Experte, ich mache selber Musik und weißt du, ich bin ja auch vielleicht ein paar Jahre jünger als du und dann ist man sowieso in der Szene drin.
0: Sympathisch, cool.
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0: bisschen was. Und das hier gibt es gleich. Kygo, Khalid und Griffin.
1: Ich glaube, die haben so eine WhatsApp-Gruppe gemacht.
0: Ja,
1: also Kygo hat sich so gedacht, okay, wen hole ich ran? Khalid,
0: ja.
1: Entered the chat. Griffin, entered the chat. Und dann dieser Song, left the chat. Und jetzt
0: Bombe. Und los.
1: So geil.
0: Spielen wir euch. Und außerdem James Hype, guter Typ. Kennen wir davon.
1: Ja.
0: Zusammen mit Niki Della Rossa, Ferrari. Außerdem hat er auch den Song hier gemacht. Und jetzt gibt es einen neuen Song von James Hype und den spielen wir euch gleich. Das allererste Mal hier bei uns in Deutschlands Big Star Morning Show heißt Serotonin. Und ich sag mal so, wer Bock hat, vielleicht jetzt am Wochenende ordentlich Oze Oze zu feiern, ja, ist ja ganz genau richtig.

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0: Big FM um 7.28 Uhr und Jonas, was trendet heute Morgen auf den Socials?
1: Bei den Google Trends geht es aktuell viel um den kommenden Vollmond am Wochenende, weil es nämlich der zweite Vollmond innerhalb eines Monats ist. Relativ selten wird er Blue Moon genannt. Wer jetzt hier aber irgendeine Lichtershow erwartet mit dem Aussehen des Mondes, hat das nichts zu tun.
0: Okay. Big FM News. Und was ist heute Morgen sonst noch für uns wichtig?
1: Deutschland trinkt weniger Bier. Aber alkoholfrei läuft dafür richtig gut. Inzwischen ist jedes 9. Liter Bier, der bei uns getrunken wird, ohne Alkohol. Das zeigen Zahlen vom Deutschen Brauerbund für das vergangene Jahr. Zum Vergleich, 2019 war es noch jeder 12. Liter. Während der Bierkonsum insgesamt runtergeht, steigt der Durst auf die alkoholfreie Variante weiter. Im Schnitt trinkt jede Person in Deutschland rund 84 Liter Bier im Jahr, davon etwa 9 Liter alkoholfrei. Vor 15 Jahren lag der Bierkonsum insgesamt noch bei rund 103 Litern pro Kopf. Nach Angaben aus Washington nähern sich die USA und der Iran einer vorläufigen Einigung an. Geplant sind eine längere Waffenruhe und neue Gespräche auch über das iranische Atomprogramm. US-Vizepräsident J.D. Vance spricht von Fortschritten, sagt aber auch, einige Punkte sind noch offen. Und ob Donald Trump das Ganze am Ende unterschreiben wird, ist auch noch nicht klar. Der Iran gibt sich deutlich zurückhaltender.
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1: WM-Songs sind ja so eine Sache, entweder richtig geil oder irgendwann echt nervig. Mein persönlicher Favorit ist ja immer noch Shakira mit Waka Waka aus 2010.
3: Waka Waka.
1: Genau, um die soll es aber eigentlich gar nicht gehen, sondern wir wollen natürlich über die deutsche Shakira sprechen. Helene Fischer.
0: Okay, wow, Jonas. Okay, wow. Leute, tut mir jetzt leid. Das ist wild. Das ist wild.
1: Von ihr ist nämlich der diesjährige WM-Song für die Übertragung durch Magenta TV. Der Titel heißt Heute Nacht, kam auch tatsächlich heute Nacht raus und klingt so. Na, was halten wir davon?
0: Also, ich muss mich an der Stelle mal ganz kurz outen. Ich bin heute Morgen wach geworden und das Erste, was ich auf TikTok gesehen habe, irgendwo in Berlin hat jemand eine Übertragung des Musikvideos an eine Häuserwand gemacht und gefühlt 200 Leute haben da rumgestanden und haben den Release dieser Helene Fischer Single gefeiert.
3: Oh, wow.
0: Warum das auch in meiner Timeline war, darüber sprechen wir jetzt nicht. Dankeschön, Jonas.
3: Gerne.
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5: In Rheinland-Pfalz startet der Tag heiß und gewittrig. Bis zu 32 Grad sind drin. Später kommen kräftige Schauer und Gewitter, besonders im Westerwald. Der Wind frischt bei Gewittern stürmisch auf. Morgen bleibt es wechselhaft mit bis zu 31 Grad und teils heftigem Regen. Sonntag dann kühler mit kräftigen Schauern bei 23 bis 28 Grad. Aktuell sind es in Schifferstadt an der Waldfesthalle 14 Grad, Germersheim an der Festung hat 13 Grad und Neuwied am Schloss Engers verzeichnet 11 Grad.
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5: A6 bei Frankenthal, Pfalz Richtung Mannheim zwischen Einfahrt Frankenthal und Frankenthal gesperrt. Wegen Brückenarbeiten A6 Mannheim Richtung Kaiserslautern. Brückenarbeiten bei Einfahrt Frankenthal auf der A650 und B37 sowie B44 von Mundenheim Richtung Mitte. Zwischen Ludwigshafen Stadt und Rheinuferstraße verlierst du 5 Minuten. In Niederwerth Gartenstraße auf Höhe Hochstraße ist halbseitig gesperrt wegen Wartung. Bleib positiv, bald rollt ihr wieder.
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0: Freitag. Es ist 7.32 Uhr. So, Jill ist für euch in der Redaktion.
3: Guten Morgen.
0: Jonas, unser kleiner Helene Fischer-Fan, ist in den News. Hey, und ich bin Rolf. Moin. So, Freunde, gleich geht's nicht um Helene Fischer, sondern um Madonna. Irgendwie ist das Jahr von Madonna. Die gute Frau hat ungewollterweise einen neuen Song rausgebracht. Ah. Und den werden wir euch gleich mal präsentieren. Nach 2 Chainz, We Own It und das hier Tame Impala. Hier ist Dracula.

0: Nummer 37, Big FM. Und so, meine lieben Freunde, klang das in diesem Jahr beim Coachella 2026.
1: Einfach Sabrina Carpenter und Madonna zusammen. Und dieser Auftritt war so Bombe, der ist viral gegangen auf den Socials, wirklich.
0: Der Song Like a Prayer von Madonna hat danach auch nochmal einen richtigen Bass bekommen und genau um diesen Song geht es jetzt auch. Wurde übrigens schon oft gecovert. Anfang der 2000er zum Beispiel von Madhouse. Klang dann so. Auch mit ein bisschen Bums unten drunter. Und es gibt jetzt eine Version, die wegen diesem Auftritt von Sabrina Carpenter und Madonna auf den Socials trendet.
1: Ja,
0: die hat
1: natürlich
0: auch ordentlich Bums. Lasst euch von den ersten Sekunden nicht beirren, Freunde. Da geht's noch ordentlich ab. Wir spielen euch den zum allerersten Mal jetzt in der Show-Premiere. Hier ist Josh Favres und Like

0: und es geht weiter.
1: Boah. Dieser Song ist so brutal geil.
0: Topic und Becky G. Sorry, Papi. Hier ist Big FM in Deutschlands Wichster Morning Show. Und außerdem...
1: Wie geil will es eigentlich noch werden?
0: Ja, eben. Also, wenn's ballert, dann sind's Deutschlands Big Beats. Das machen wir noch innerhalb der nächsten 20 Minuten. Schönen guten Morgen.
1: Guten Morgen.
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0: 7:56 Uhr, hier ist Big FM und Jonas, was trendet auf den Socials?
1: Aureli und Ibo, so heißen die Gewinner von GNTM. Eine Überraschung war es ja zwar nach dem Leak von vorgestern nicht mehr, aber naja, in den Trends bleibt das Thema jedenfalls noch ein bisschen drin. Die Sieger befinden sich jetzt auf dem Cover der Harper's Bazaar und bekommen 100.000 Euro.
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0: Und was ist heute Morgen sonst noch für uns wichtig?
1: Mehr arbeiten? Viele haben darauf keinen Bock. Laut einer neuen DGB-Umfrage wünscht sich mehr als jeder zweite Beschäftigte kürzere Arbeitszeiten. Bei Männern mit Kindern sind es sogar 63%. Gleichzeitig sagen viele, nach der Arbeit ist der Akku komplett leer. Bei Frauen fühlen sich 40% oft oder sehr oft ausgebrannt. Bei Männern sind es 29%. Und genau deshalb stellt sich der DGB gegen die Pläne der schwarz-roten Koalition. Die will beim Thema Arbeitszeit mehr Flexibilität schaffen, weg vom klassischen 8-Stunden-Tag hin zu einer wöchentlichen Höchstarbeitszeit. Es hat dann doch bis in den Abend gedauert, aber nach den abgesagten Taylor Swift-Konzerten in Wien ist jetzt ein 21-jähriger Islamist verurteilt worden. Das Gericht hat ihn zu 15 Jahren Haft verurteilt. Er soll im August 2024 einen Anschlag auf Swift-Fans vor dem Ernst-Happel-Stadion geplant haben. Vor Gericht gab er die Pläne zu. Die drei Shows mit fast 200.000 erwarteten Fans wurden damals abgesagt.
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1: Der Papst macht ja häufiger mal so eine Art Christi-Himmelfahrt, also mit dem Flugzeug irgendwo hin und so.
0: Okay,
1: und
0: dabei, wow, Jonas, wow. Jonas, Beschwerden bitte an jonas@bigfm.de.
1: Jedenfalls, bei seiner stattfindenden Christi-Himmelfahrt ist er wohl angeblich klimafreundlicher, als man denkt, unterwegs. Seine italienische Airline hat nämlich gesagt, der Pontifex sei modern, sparsam und mit wenig CO2-Ausstoß unterwegs. Schon bei Papst Franziskus hatte die Airline mit Klimaausgleich und etwas Biosprit geworben. Also nicht komplett emissionsfrei, aber immerhin ein bisschen grün ist er dann doch unterwegs.
3: Na gut.
0: Na gut, immerhin das. Hey, danke schön, Jonas. Aktuell ist für euch auch wieder in einer knappen halben Stunde.
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5: In Rheinland-Pfalz steht heute Hitze an mit bis zu 32 Grad. Im Norden kommen Schauer und Gewitter, besonders zwischen Nahe, Eifel und Westerwald. Wir starten mild und trocken in den Tag. Am Abend ziehen Wolken auf. Samstag bringt wechselhaftes Wetter und Temperaturen von 27 bis 31 Grad. Am Sonntag regnet es mit etwas kühleren 32 bis 28 Grad. Jetzt haben Annweiler am Trifels und Landau an der Jugendstil-Festhalle 15 Grad. Rehmagen an der Apollinariskirche 13 Grad.
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5: A6 Frankenthal Richtung Mannheim. Zwischen Einfahrt Frankenthal und Frankenthal sind Brückenarbeiten. Die Richtungsfahrbahn ist gesperrt. A602 Longisch Richtung Trier. Zwischen Trier-Ehrang und Trier-Verteilerkreis dichter Verkehr. Bis zu 5 Minuten Zeitverlust. A650 B37 B44 Mundenheim Richtung Mitte. Zwischen Ludwigshafenstadt und Rheinuferstraße dichter Verkehr. Ebenfalls bis zu 5 Minuten Zeitverlust.
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0: Deutschland, schönen guten Morgen und es freut uns, dass ihr uns aushaltet.
3: Ja.
0: Jill ist für euch in der Redaktion.
3: Guten Morgen.
0: Jonas in die News.
6: Moin.
0: Ich bin Rolf, guten Morgen und ihr seid auch mit am Start. 08900901. Jana, wie ist die Stimmung? Okay.
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0: So, wir wollen einen kurzen Wochenendcheck mal machen hier in der Show. Was geht denn eigentlich so bei euch? 08900901, Angelina.
1: Einfach rausgehen, ein bisschen Motorrad fahren. Also ich fahre sehr gerne Motorrad, habe dieses Jahr meinen Führerschein gemacht. Und dann machen wir viele Touren, vor allem halt am Wochenende. Und dann fahren wir ein bisschen weiter raus. Oh,
0: super, geil. Super nice. Ella, was geht bei dir so?
2: Wir gehen mit meiner ganzen Familie Golf spielen am Wochenende. Ich freue mich schon sehr, weil das Wetter hier in Baden-Württemberg gerade super geeignet ist dafür.
0: Ja, da geht man in Baden-Württemberg bei schönem Wetter Golf spielen.
3: Ja.
0: Was geht denn im Rest von Deutschland so, Daniel?
4: Am Samstag gieße ich meine Fundamente und dann muss ich mit Schubkarren 6 Tonnen Beton in meinen Hof reinfahren.
0: Ja! Was man halt so macht.
3: Ich wollte gerade sagen.
0: Marco, hast du auch noch was zu sagen?
5: Good Morning Show. Ich wünsche euch einen wunderschönen Tag und
4: danke. Yeah.

0: Wir haben es hier, wir sind in knapp 20 Sekunden wieder da.
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0: So Leute, Freitag und mittlerweile 14 Minuten nach 8 hier in Deutschlands Big Star Morning Show. Und wegen Bad Bunny drehen alle gerade vollkommen am Rad.
2: Ja, also sowieso, aber jetzt gerade noch mehr. Ist gerade auf Welttournee.
0: Ja.
2: Und die Leute fliegen, also seine Fans fliegen überall hin, um ihn zu sehen. Jetzt ist er später morgen in Madrid. Und ich sag mal so, die Flüge sind gebucht, die Leute freuen sich. Es ist crazy, wirklich.
0: Okay. Bad Bunny und DTMF spielen wir euch gleich hier in der Show. Außerdem, wir lieben Wiz DMC.
2: Ja.
0: Die aktuelle Single heißt At The Party, noch innerhalb der nächsten 20 Minuten.
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0: Big FM um 8.26 Uhr. Jonas, was trendet heute Morgen für uns auf den Socials?
1: Bei Instagram trenden Erinnerungen an Cameron Boyce. Der Disney-Star wäre heute 27 Jahre alt geworden, starb ja 2019 überraschend mit nur 20 Jahren. Freunde, Familie, Fans und ehemalige Co-Stars erinnern mit vielen tollen Bildern an ihn.
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0: Und was ist heute Morgen sonst noch für uns wichtig?
1: Rums hat's gemacht. Die Blue Origin Schwerlastrakete New Glenn von Amazon-Gründer Jeff Bezos ist bei einem Routinetest in Cape Canaveral explodiert. Eigentlich sollten nur die Triebwerke gezündet werden. Die Rakete sollte dabei am Boden bleiben. Stattdessen gab's im Livestream jetzt einen riesigen Feuerball. Blue Origin spricht von einer Unregelmäßigkeit. Bezos selbst schreibt, die Ursache werde jetzt untersucht. Es sei ein sehr harter Tag, aber man werde alles wieder aufbauen und wieder fliegen. Inflation bleibt auch ein Thema, und zwar eins, das man im Supermarkt und an der Zapfsäule ziemlich direkt merkt. Im April lag die Teuerungsrate in Deutschland bei 2,9%. Gründe dafür waren vor allem höhere Energiepreise. Heute kommt die erste Schätzung des Statistischen Bundesamtes für den Monat Mai. Etwas Entlastung könnte der Tankrabatt gebracht haben. Im Mai und Juni ist ja die Energiesteuer auf Benzin und Diesel befristet gesenkt. Trotzdem rechnen Volkswirte damit, dass das teure Energie und höhere Transportkosten nach und nach auch die Lebensmittel und auch Dienstleistungen teurer machen.
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1: Curaçao, Deutschlands erster WM-Gegner, will sich beim Turnier nicht einfach abschießen lassen. Trainer Dick Advokat sagt, man wolle es jedem Gegner so schwer wie möglich machen. Chancenlos sei man definitiv nicht. Für die Karibikinsel ist die WM-Teilnahme schon alleine historisch. Mit rund 160.000 Einwohnern ist Curaçao das kleinste Land, das sich jemals für eine Fußball-WM qualifiziert hat. Deutschland trifft am 14. Juni in Houston auf Curaçao.
0: Dankeschön, Jonas, für den Moment. Aktuell ist für euch auch noch mal in einer knappen Stunde.
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4: In Rheinland-Pfalz startet der Freitag heiß und gewittrig. Aktuell sind es um die 15 Grad. Heute werden bis zu 32 Grad erwartet. Vormittags trocken, ab Mittag Schauer und Gewitter aus Nordwesten. Besonders nördlich der Nahe und Eifel. Starke Regenfälle drohen. Abends gewittrig im Westen. Morgen unbeständig mit Schauern und 27 bis 31 Grad. In Morbach am Archäologiepark Belginum sind es aktuell 18 Grad. Ludwigshafen am Rheinufer Süd hat 16 Grad. Altenkirchen im Westerwald startet mit 15 Grad.
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4: Unterwegs im Berufsverkehr, das hier solltet ihr wissen, A3 Köln Richtung Frankfurt zwischen Rastplatz Logebachtal und Neustadt, wieddichter Verkehr, Zeitverlust bis zu 5 Minuten. A643 Mainz Richtung Wiesbaden zwischen Mainz-Gonsenheim und Mainz-Mombach, 1 Kilometer stockend, auch hier 5 Minuten drin. Auf der A650 Mundenheim Richtung Mitte zwischen Ludwigshafen am Rhein Mundenheim und Ludwigshafen am Rhein Mitte, dichter Verkehr, gute Fahrt euch.
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0: Um 8.30 Uhr. Schönen guten Morgen.

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2: Beben in Mainz, da könnt ihr heute Abend mal rumkommen. Da ist nämlich Taste, der Queer Rave. Pünktlich zum CSD in Wiesbaden. Kann dort ordentlich gefeiert werden. Es gibt DJs aus Mainz, aus Frankfurt und sogar aus Hamburg, die dort für euch auflegen. House, Techno, Groove. Und es geht darum, Diversität zu feiern und ein friedliches Miteinander. Also rumkommen heute Abend ab 23 Uhr im Beben in Mainz. Ganz viel Spaß euch.
0: Was geht noch ab in Rheinland-Pfalz, Köln und Frankfurt?
1: Sag uns Bescheid.

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1: Freitag, Freunde. Woo! Es ist 9.48 Uhr. Jill ist für euch am Start.
13: Guten Morgen.
1: Ich bin Rolf. Schönen guten Morgen. Jonas ist in den News.
14: Morgen.
1: Hey. Und es gibt Künstler und Künstlerinnen, da muss man sagen, da ist es gut, wenn die nur im Studio singen. Und? Ja. Ist so. Und es gibt Teddy Swims.
13: Boah.
1: Alter, das ist live bei den American Music Awards. Und nochmal, einmal live und so hört sich's an im Studio. Das ist einfach unfassbar, was dieser Kerl macht.
13: Er ist so krass.
1: Wir lieben ihn.
13: Krasse Stimme, ja.
1: Teddy Swims, Mr. Know-It-All, spielen wir euch noch in dieser Stunde. Außerdem Calvin Harris und die Disciples mit How Deep Is Your Love. Und jetzt zum Start, Alex Warren, hier ist die aktuelle Fever.

0: Aha Ute. Es ist 9:09. Hier ist Big FM in Deutschlands Big Star Morning Show. So, bevor wir uns jetzt offiziell ins Wochenende bumsen, hören wir noch mal rein, wie die letzten Stunden hier so waren.
1: Weird. Das ist das Weird Off aus Deutschlands Big Star Morning Show.
2: Ach du Scheiße.
3: Lass uns mal in der Dusche deine Arschloch sauber machen.
0: Auf gar keinen Fall, aber die neue von dieser Frau spielen.
4: Unangenehm. Ein Schwengel über der Hauptstadt begeistert uns auf Reddit. Ein Polizeihelikopter ist bei Einsätzen nämlich zufällig so geflogen, dass das in der Nachverfolgung auf Seiten wie Flight Radar tatsächlich wie ein männliches Geschlechtsorgan aussieht.
0: Phallus ist auch ein schönes Wort.
4: Fleischpeitsche.
0: Ja, oder Schwänz.
5: Ja, es reicht immer. Jetzt.
0: Cool. Entschuldigung für den kleinen Einblick in die Sportkabine. So, wir wollen einen kurzen Wochenendcheck mal machen hier in der Show. Was geht denn eigentlich so bei euch? 08900901. Ella, was geht bei dir so?
6: Wir gehen mit meiner ganzen Familie Golf spielen am Wochenende. Oh, ich freue mich schon sehr, weil das Wetter hier in Baden-Württemberg gerade super geeignet ist dafür.
0: Ja, da geht man in Baden-Württemberg bei schönem Wetter Golf spielen.
5: Ja.
0: Was geht denn im Rest von Deutschland so, Daniel?
7: Am Samstag gieße ich meine Fundamente und dann muss ich mit Schubkarren 6 Tonnen Beton in meinen Hof reinfahren.
0: Ja! Was man halt so macht.
5: Ich wollte gerade sagen.
0: Marco, hast du auch noch was zu sagen?
8: Good Morning Show. Ich wünsche euch einen wunderschönen Tag und
7: danke.
4: WM-Songs sind ja so eine Sache, entweder richtig geil oder irgendwann echt nervig. Mein persönlicher Favorit ist ja immer noch Shakira mit Waka Waka aus 2010.
0: Waka Waka.
4: Waka Waka. Genau, um die soll es aber eigentlich gar nicht gehen, sondern wir wollen natürlich über die deutsche Shakira sprechen. Helene Fischer.
0: Okay, wow, Jonas.
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0: So, offiziell nochmal Dankeschön fürs Aushalten. Ja. Celine.
6: Hi, Rolf. Du hast die beste Show der Welt.
0: Dankeschön.
6: Endgeil. Ich liebe eure Morning Show.
0: Dankeschön.
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1: Wie teuer ist eigentlich mein Studium?
2: 20.000, 30.000, so pipapo, so 20.000, 30.000.
1: Also ihr solltet nicht so locker daherrechnen, weil da können schon einige Kosten auf euch zukommen. Zum Beispiel die Fixkosten. Ne? Das bedeutet, ihr wohnt vielleicht in einer WG oder zahlt sowieso Miete. Nebenkosten, Handy, Internet, dazu noch die Studienkosten. Ne? Dann müsst ihr natürlich auch leben. Das heißt Essen, Kleidung, Sport etc. Und vielleicht wollt ihr auch noch so ein bisschen Geld zur Seite packen für unerwartete Sachen. Ne? Dazu kommt natürlich auch noch eure Mobilität. Also wie ihr merkt, es kommt schon einiges dazu und das solltet ihr euch auf jeden Fall einmal auflisten, damit ihr im Studium nicht in Panik geratet und vor allem nicht einfach über eure Verhältnisse lebt. Ich weiß, das sagt sich immer so leicht, ist aber ziemlich schwer. Wir haben auf jeden Fall die nötigen Tipps für euch und die könnt ihr euch online reinziehen. Klickt euch mal rein.
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12: Es ist 10.27 Uhr. Jonas, was trendet auf den Socials?
13: Blue Moon ist in den Trends und auch bei den meisten Anfragen bei der Suchmaschine Google. Am Wochenende steht ja Vollmond an und weil es der zweite Vollmond innerhalb eines Monats ist, wird er Blue Moon genannt. Hat aber nichts mit der Farbe zu tun, ist nur ein besonderer Name.
12: Okay.
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12: Wichtige Info nochmal hinten raus. Gut. Ist ja so. Was ist denn heute Morgen sonst noch für uns wichtig?
13: Der frühere Bundesverkehrsminister Andreas Scheuer muss sich wegen des teuren Mautdebakels jetzt vor Gericht verantworten. Das Landgericht Berlin hat vor kurzem eine Anklage gegen den früheren CSU-Minister zugelassen. Der Vorwurf, er soll vor dem Untersuchungsausschuss des Bundestages falsch ausgesagt haben. Er weist die Vorwürfe zurück. Die Pkw-Maut war ein Prestigeprojekt, wurde 2019 aber als rechtswidrig gestoppt. Teuer wurde es trotzdem. Der Staat musste 243 Millionen Euro Schadensersatz zahlen. Der Fahrtenvermittler Uber bringt in Deutschland ein neues Sicherheitsfeature an den Start. Fahrgäste können während der Fahrt jetzt den Ton im Auto aufnehmen. Das Ganze läuft direkt über die Uber-App. Nutzerinnen und Nutzer müssen vorher aktiv zustimmen und die Aufnahme dann selbst starten. Datenschutztechnisch soll das Ganze abgesichert sein. Die Aufnahme wird verschlüsselt auf dem Smartphone gespeichert. Uber kann die Datei nur prüfen, wenn nach einem Vorfall ein Sicherheitsbericht eingereicht und die Aufnahme angehängt wird. Passiert nichts, wird die Datei nach 14 Tagen automatisch gelöscht. Deutschland trinkt weniger Bier, aber alkoholfrei läuft dafür richtig. Inzwischen ist jeder 9. Liter Bier, der bei uns getrunken wird, ohne Alkohol. Das zeigen Zahlen vom Deutschen Brauerbund für 2025. Zum Vergleich, 2019 war es noch jeder 12. Liter. Während der Bierkonsum insgesamt runtergeht, steigt der Durst auf die alkoholfreie Variante weiter. Im Schnitt trinkt jede Person in Deutschland rund 84 Liter Bier im Jahr. Vor 15 Jahren lag der Bierkonsum noch bei 103 Litern pro Kopf.
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13: Mount Everest im Sprintmodus. Der US-Trailrunner Tyler Andrews hat den höchsten Berg der Welt wohl in Rekordzeit bestiegen. Laut der Fachseite Explorers Rap brauchte er vom Basislager bis zum Gipfel weniger als 10 Stunden. Damit wäre er gut eine Stunde schneller gewesen als der bisherige Rekordhalter aus dem Jahr 2003. In der Bergsteigerszene sorgt das natürlich für Staunen, aber auch für Diskussionen.
12: Dankeschön, Jonas, für den Moment. Aktuell ist für euch auch nochmal in einer knappen Stunde.
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15: In Rheinland-Pfalz erwartet euch ein turbulenter Freitag, bis 32 Grad heiß, später kräftige Schauer und Gewitter im Norden. Bis Mittag bleibt es freundlich, dann ziehen von Nordwesten Wolken und Gewitter auf. Höchstwerte liegen bei 27 bis 32 Grad. Am Wochenende gibt's Sonne, Regen und Gewitter, Höchstwerte bis 31 Grad. Aktuell sind es in Castellaun an der Burg Castellaun 20 Grad, in Meisenheim an der Schlosskirche 18 Grad und in Bad Neuenahr-Ahrweiler an der Ahr-Therme 21 Grad.
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15: A6 Kaiserslautern Richtung Mannheim zwischen Grünstadt und Kreuz Frankenthal, 2 Kilometer Stau, 10 Minuten. A61 Ludwigshafen Richtung Koblenz zwischen Koblenz-Waldesch und Koblenz-Metternich, 2 Kilometer Stau, 15 Minuten. A61 Ludwigshafen Richtung Koblenz zwischen Worms, Mörstadt und Kreuz, Alzey, 7 Kilometer Stau, 50 Minuten. Niederwert, Gartenstraße, Wartungsarbeiten mit halbseitiger Sperrung. Bleib geduldig und pass auf.
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12: So, Freunde, ihr macht euch jetzt noch einen schönen Freitag. Ja. Rob Green gleich für euch am Start. Kygo und Khalid und Griffin hier. Save my love.

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2: Das ist für mich ein geiler Sommersong. Kygo, Khaled und Griffin. Save My Life spielen wir gleich in voller Länge. Und die neuesten Nachrichten. Sache Kylo weit gleich hier im Studio. Alles hier nach.
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0: 12.27 Uhr an diesem Freitag. Rob Green hier mit Sarah Kailoweit.
1: Hallo.
0: Sarah, was trendet in den Socials heute an diesem Freitag?
1: US-Präsident Trump und das Weiße Haus sind mal wieder gerade auf Instagram viral gegangen mit einer neuen Kampagne gegen Einwanderer. Ihr neuester Move ist es jetzt, Einwanderer als Aliens zu zeigen. Millionen Klicks auf Instagram in nur 10 Stunden haben sie damit gesammelt.
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0: Und die sonstigen Themen heute Nachmittag.
1: Unser ehemaliger Bundesverkehrsminister Andreas Scheuer von der CSU, der muss jetzt vor Gericht antanzen wegen des teuren Mautdebakels in Deutschland. Das Landgericht Berlin, das hat die entsprechende Anklage jetzt zugelassen. Scheuer wird vorgeworfen, vor dem Untersuchungsausschuss des Bundestags gelogen zu haben. Scheuer weist die Vorwürfe aber zurück. Die PKW-Maut, das war ein Prestigeprojekt, das 2019 aber gestoppt wurde, weil es rechtswidrig war. Richtig teuer war es trotzdem für uns. Deutschland musste 243 Millionen Euro Schadensersatz zahlen.
0: Oh Gott.
1: Die NATO und die EU, die haben jetzt gesagt, so Drohnenvorfälle wie heute Nacht, die zeigen wieder, dass der russische Angriffskrieg nicht einfach an der ukrainischen Grenze stoppt. Heute Nacht ist eine offenbar russische Drohne in ein Hochhaus in Rumänien gekracht. Rumänien liegt südwestlich von der Ukraine und ist Teil der NATO und Teil der EU. NATO und EU haben jetzt deswegen auch nochmal angekündigt, dass Abschreckung und Verteidigung weiter gestärkt werden sollen. Wir trinken immer mehr Bier ohne Wumms. Neue Zahlen des Deutschen Brauerbundes zeigen jetzt, mittlerweile ist einfach in Deutschland jeder 9. Liter Bier, der hier getrunken wird, alkoholfrei.
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1: Die hier, die nehmen ihre Konzerte in Deutschland so richtig ernst. Linkin Park sind Anfang Juni in Hamburg. Zwei Konzerte spielen sie da am 1. und am 3. Juni. Und passend zur Hansestadt verschenkt Linkin Park an den beiden Konzerttagen Fischbrötchen.
0: Ah.
1: Im Linkin Park Pop-Up Store gibt es nicht nur Merchandise, es werden auch Fischbrötchen serviert und die ersten 100 Fischbrötchen am Tag, die gibt es gratis. Das hat Linkin Park jetzt auf Instagram gepostet.
0: Dankeschön, Sarah Kailoweit.
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4: In Rheinland-Pfalz zieht es heute richtig auf. Ab dem späten Nachmittag gibt es im Norden und Westen kräftige Gewitter mit Starkregen. Rheinhessen und Mainz erreichen bis zu 33 Grad. Die Pfalz bleibt mit 32 Grad etwas kühler. Ab morgen landesweit wieder Gewittergefahr. Der Sonntag wird wechselhaft und nasser mit Temperaturen zwischen 23 und 28 Grad. Aktuell hat Wörth am Rhein am Badepark 24 Grad, Frankenthal am Erkenbert-Museum 25 Grad, Bendorf an der Seiner Hütte 24 Grad.
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4: A60 von Mainz Richtung Bingen. Zwischen Mainz-Lerchenberg und Dreieck Mainz ein 4 Kilometer langer Stau. Plant 30 Minuten extra ein. A61 Richtung Koblenz bis Mönchengladbach. Zwischen Dreieck Sinzig und Dreieck Bad Neuner Ahrweiler stockt's auf 6 Kilometern. 40 Minuten Verzögerung. A571 mit B266 von Sinzig nach Ehlingen kostet 5 Minuten mehr. Seid safe unterwegs und denkt dran, lieber Stau rocken als Stress schieben.
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0: 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Das Wetter ist geil. Bis gleich.
1: Und jetzt was für alle Statistiker. Eine typische Gewitterwolke in 10 Kilometern Höhe wiegt 256.000 Tonnen. Ein Mensch weint im Lauf seines Lebens ca. 80 Liter Tränen. In Deutschland sind 38% der Hausärzte übergewichtig und man niest mit einer Geschwindigkeit von bis zu 170 Stundenkilometern. Zu viele Zahlen? Sorry, aber das musste doch mal gesagt werden.
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0: Jetzt 45 Minuten.
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3: Hi zusammen, Rob Green hier, 11 Minuten vor 1 an diesem Freitag. Es geht Richtung Wochenende, langsam aber sicher. Und es wird wieder ein sehr heißes, geiles, sommerliches Wochenende. Maya, was geht bei dir? 0800-900-901, die Big FM Hotline.
4: Ich freue mich jetzt richtig, richtig doll aufs Wochenende. Da kommt mich nämlich endlich mein Boy besuchen aus Stuttgart. Und wir haben richtig viel vor. Also Samstag geht's auf jeden Fall den ganzen Tag auf so ein Festival in der Nähe. Abends bin ich dann auf ein Konzert eingeladen. Und am Sonntag werden wir vermutlich fett ausschlafen.
3: Mach das mal, dann hab viel, viel Spaß. Und ja, treib's nicht so doll. Paar Monkey, Ogasi.
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Kamerad in der Show. Wie mein, 2:01. Es ist Freitag, Leute. Es geht Richtung Wochenende. Rob Green hier. Martin Garrix ist gerade auf Tour und pünktlich zur Veröffentlichung seiner Single Repeated mit Ed Sheeran standen die zwei jetzt vor kurzem gemeinsam in Santiago de Chile auf der Bühne. Und es ist eine interessante Mischung, sagen wir mal so. Wir hören mal rein.

Da hat sich bestimmt Ed Sheeran total erschrocken. Martin Garrix mit Ed Sheeran beim Konzert in Santiago de Chile wegen des neuen Songs Repeated. Wir spielen allerdings Animals, Big FM, Martin Garrix in der Show.

Bucks Overdrive, 13 Uhr und 11 Minuten. Es ist Freitag. Hi zusammen, hier ist Rob Green und Ariana Grande is back, Leute. Heute Nacht kam die erste Single ihres nächsten Albums Petal raus. Kommt am 31. Juli. Also ich bin eh ein Riesenfan von Ariana Grande. Und der Song übersetzt heißt, ich hasse, dass ich dich dazu gezwungen habe, mich zu lieben. Man muss erstmal auf so einen Namen kommen. Hate that I made you love me. Ariana Grande seit Mitternacht neu. Und selbstverständlich hier bei Big FM. Rob Green, hi.

0: Girls Trip Euro Summer. Und BTS gleich in der Show Swim, 13.24 Uhr an diesem Freitag, ab Richtung Wochenende und die neuesten Nachrichten mit Sarah Kailowai gleich.
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0: 13.28 Uhr, Rob Green hier mit Sarah Keilowaid.
1: Hallo.
0: Mit den neuesten Nachrichten. So, an diesem Freitag, Sarah, was trendet in den Socials?
1: Auf Instagram trendet gerade Musikerin Ariana Grande.
0: Yeah.
1: Die hat heute die erste Single von ihrem neuen Album veröffentlicht und wird dafür in den Instagram-Kommentaren komplett mit Liebe überschüttet. Hate That I Am Made You Love Me heißt der neue Song und sammelt Millionen an Likes.
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0: Gerade gespielt, tatsächlich sehr schöner Song. Sarah, die sonstigen Themen an diesem Freitag.
1: Es gehen Gerüchte rum in Deutschland, dass Bundeskanzler Merz ausgetauscht werden soll von seiner eigenen Partei gegen den CDU-NRW-Ministerpräsidenten Hendrik Wüst. Ich kann euch aber sagen, dass die Gerüchte nicht stimmen. Seitdem das Thema aufgekommen ist, haben viele CDU-Verantwortungsträger mittlerweile gesagt, das ist Quatsch. Und jetzt auch wieder der Ministerpräsident von Sachsen-Anhalt, Sven Schulze. Auch der hat jetzt nochmal bestätigt, ja, Kritik an der Bundesregierung gibt es, alles schön und gut. Aber das heißt nicht, dass man den Kanzler austauschen will.
0: Okay.
1: Heute Nacht ist eine russische Drohne in ein Wohnhaus in Rumänien gekracht. Zwei Menschen wurden dabei verletzt und Europa ist jetzt pisst. Rumänien liegt nämlich südwestlich von der Ukraine und ist Teil der NATO und Teil der Europäischen Union. Es ist noch unklar, ob die Drohne aus Versehen oder absichtlich in Rumänien unterwegs war. Die NATO und die EU, die verurteilen den Vorfall aber so oder so. Wie es gerade um die Verhandlungen steht zwischen den USA und dem Iran, das ist gerade hart unklar. Beide Seiten machen nämlich aktuell ziemlich unterschiedliche Aussagen. US-Medien sprechen von einer vorläufigen Einigung, die nur noch von US-Präsident Trump abgenickt werden muss. Der Iran sagt aber, dass diese Berichte aus den USA Quatsch sind. Staatliche iranische Medien melden, dass eine vorläufige Einigung bisher nicht ausformuliert ist.
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1: Der Maifisch, das ist eine Art von Hering, so gut handgroß und silbrig glänzend. Und der Maifisch, der war eigentlich mal sehr weit verbreitet in Westeuropa, also auch bei uns.
0: Okay.
1: Wegen Gewässerverschmutzung und Überfischung gab es in der Vergangenheit aber immer weniger Maifische und genau das soll sich jetzt ändern. Ein neues Wiederansiedlungsprojekt hat jetzt 10.000 kleine Maifischlarven in den Rhein ausgesetzt, damit der Fisch wieder ein stabiles Zuhause findet bei uns in Westeuropa.
0: Okay, Sarah, dankeschön.
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4: In Rheinland-Pfalz wird's schwül und gewittrig. Heute Nachmittag meist wolkenlos bis leicht bewölkt. Gewitter im Norden und Westen. Temperaturen erreichen bis 33 Grad in Rheinhessen. Abends kräftige Gewitter im Norden. Am Samstag Gewittergefahr mit bis 31 Grad. Sonntag ähnlich bei 28 Grad. Aktuell hat Zweibrücken am Rosengarten 28 Grad. Herxheim am Waldstadion 26 Grad. Und Bingen am Mäuseturm 25 Grad. Macht euch auf was gefasst, es wird wild.
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4: A60 Rüsselsheim Richtung Bingen zwischen Hechtsheim West und Dreieck Mainz gibt's 6 Kilometer Stau und 50 Minuten Verlust. A61 Koblenz Richtung Mönchengladbach zwischen Brohltalbrücke und Dreieck Bad 9a Ahrweiler stehen 12 Kilometer Stau an und du verlierst rund 40 Minuten. A571 und B266 Löndorf Richtung Ehlingen 1 Kilometer zähfließend. Hier dauert's bis zu 15 Minuten länger. Immer tief durchatmen, während die Autos schleichen.
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2: Yo, Grüße aus dem wunderschönen und sehr, sehr heißen Eppelheim. Ich muss sagen, ich mag warmes Wetter. Also klar, so über 30 Grad wird's dann so mittags schon zu heiß. Da sollte man schon schauen, dass man halt entweder irgendwo chillt, wo eine Klimaanlage ist. Oder man geht einfach schön an den See oder sowas. Also es gibt doch nichts Schöneres. Und da ist, finde ich, voll egal, wie heiß es ist. Gehst an den See, chillst ein bisschen, wenn es zu warm wird, gehst rein. Und dann bist du abgekühlt. Dann kannst du schön Beachvolleyball spielen. Beachvolleyball ist so großartig. Und sowieso einfach Dinge draußen machen, Fahrrad fahren, schön mit Fahrtwind, ist einfach geil.
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2: Hi guys, hier ist die Wein aus Stuttgart. Kleiner Reminder, Leute, seid cool, seid nett. Bucht euch eine süße Reise, Sommer ist hier. Und seid einfach cool, hä?
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1: Hi, ich bin Johanna und ich arbeite in einem Café und es ist einfach was so Gottloses passiert. Es kam letztens einfach eine Nonne rein und die hat sich so zwei kleine Wasser bestellt und ich dachte, oha, so auf Nächstenliebe, sie wird bestimmt voll viel Trinkgeld geben. Und es hat 4,70 Euro gekostet und sie hat einfach gesagt, mach 4,80 Euro. Das war schon ein bisschen devastating, aber Leute, immer weitermachen. Ich wünsche euch noch einen coolen Tag.
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0: Hi, hier ist Sarah Kailuweit und das trendet gerade auf den Socials. US-Präsident Trump und das Weiße Haus sind gerade mal wieder auf Instagram viral gegangen mit einer neuen Kampagne gegen Einwanderer. Sie zeigen da Einwanderer als Aliens.
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0: Und das ist sonst noch wichtig. Es gehen Gerüchte rum, dass Bundeskanzler Merz ausgetauscht werden soll von seiner eigenen Partei gegen den CDU-NRW-Ministerpräsidenten Hendrik Wüst. Ich kann euch aber sagen, dass die Gerüchte nicht stimmen. Seitdem das Thema aufgekommen ist, haben viele CDU-Verantwortungsträger gesagt, das ist Quatsch. Jetzt auch wieder der Ministerpräsident von Sachsen-Anhalt, Sven Schulze. Auch der hat jetzt nochmal bestätigt, ja, Kritik an der Bundesregierung, die gibt es, aber das heißt nicht, dass man den Kanzler austauschen will. Heute Nacht ist eine russische Drohne in ein Wohnhaus in Rumänien gekracht. Zwei Menschen wurden dabei verletzt und Europa ist jetzt pisst. Rumänien ist nämlich Teil der NATO und Teil der Europäischen Union. Es ist noch unklar, ob die Drohne aus Versehen oder absichtlich in Rumänien war. Die NATO und die EU, die verurteilen den Vorfall auf jeden Fall. Wie es gerade um die Verhandlungen steht zwischen den USA und dem Iran, das ist gerade hart unklar. Beide Seiten machen nämlich aktuell ziemlich unterschiedliche Aussagen. US-Medien sprechen von einer vorläufigen Einigung, die nur noch von US-Präsident Trump abgenickt werden muss. Und der Iran, der sagt, dass diese Berichte aus den USA Quatsch sind. Staatliche iranische Medien melden, dass eine vorläufige Einigung bisher nicht ausformuliert ist.
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0: Der Maifisch, das ist eine Art von Hering, so gut, handgroß und silbrig glänzend. Und der Maifisch, der war eigentlich mal sehr weit verbreitet in Westeuropa, also auch bei uns. Wegen Gewässerverschmutzung und Überfischung gab es in der Vergangenheit aber immer weniger Maifische und genau das soll sich jetzt ändern. Ein neues Wiederansiedlungsprojekt hat jetzt 10.000 kleine Maifischlarven in den Rhein gesetzt, damit der Fisch wieder ein stabiles Zuhause findet in Westeuropa.
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4: In Rheinland-Pfalz wird's interessant. Gewitter im Anmarsch. Heute Nachmittag dominiert wolkenloser bis leicht bewölkter Himmel, bevor die Gewitter zum Abend hin loslegen, besonders im Norden. Dort kracht's mit kräftigem Regen und stürmischen Böen. Temperaturspitze bei heißen 33 Grad. Morgen bleibt's wechselhaft, Gewitter möglich bis zu 30 Grad. Das Wochenende hat Potenzial für aufregendes Wetter. Aktuelle Werte in Schifferstadt an der Waldfesthalle 29 Grad, in Germersheim an der Festung 28 Grad, in Neuwied am Schloss Engers 30 Grad.
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4: A61 Mönchengladbach Richtung Koblenz zwischen Rheinbach und dem Dreieck Bad Neuenahr Ahrweiler stockend auf 5 Kilometern. Etwa 10 Minuten Verlust in der Gegenrichtung von Koblenz Richtung Mönchengladbach. Staut es zwischen der Brohltalbrücke und dem Dreieck Bad Neuenahr Ahrweiler auf 8 Kilometern, was 20 Minuten kostet. A62 Landstuhl Richtung Nonnweiler zwischen Hütschenhausen und Glan-Münchweiler 2 Kilometer Stau, 50 Minuten verlieren.
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2: Hey Leute, ich bin Samuel und meine Tipps für die warmen Sommertage in den nächsten Wochen sind: Schnappt euch eure Freunde, geht ein bisschen raus in Cafés, macht ein bisschen Sport, ruft vielleicht auch ein, zwei Mal noch eure Eltern an, die freuen sich darüber, und geht einfach an die frische Luft.
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1: Wenn draußen mal wieder die Sonne scheppert und ihr keine Ahnung habt, was ihr essen sollt, Burrata-Salat. Gibt super viele Optionen, saugeil. Irgendeine Salatkomponente, also zum Beispiel Eisbergsalat oder Gurke, dann irgendeine Frucht, irgendwie Granatapfelkerne, Blaubeere oder Pfirsich, obendrauf den Burrata-Fetzen, vielleicht ein bisschen Croutons und dann Honig-Senf-Dressing. Mega geil und im Sommer wirklich perfekt.
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3: Hallo, hier ist Sarah Kailoweit und das trendet gerade auf den Socials. Seit gestern neu auf Netflix und direkt wieder gehypt, die neue Staffel von Achtsam Morden. Achtsam Morden sitzt heute einfach direkt wieder in der Top 10 der aktuell beliebtesten Netflix-Serien.
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3: Und das ist sonst noch wichtig. Das Urteil gegen die frühere RAF-Terroristin Daniela Klette, das ist erstmal nicht rechtskräftig. Erst hat die Verteidigung und jetzt auch noch die Staatsanwaltschaft Revision eingelegt. Der Bundesgerichtshof, der checkt deswegen jetzt nochmal, ob es Rechtsfehler gab bei dem Verfahren gegen Klette. Klette wurde vorgestern zu 13 Jahren Haft verurteilt. Die NATO und die EU, die haben jetzt klar gesagt, so Drohnenvorfälle wie letzte Nacht, die zeigen wieder, dass der russische Angriffskrieg nicht einfach an der ukrainischen Grenze stoppt. Heute Nacht ist eine offenbar russische Drohne in ein Hochhaus in Rumänien gekracht. Rumänien liegt südwestlich von der Ukraine und ist Teil der NATO und Teil der EU. NATO und EU haben jetzt deswegen auch nochmal angekündigt, dass Abschreckung und Verteidigung weiter gestärkt werden sollen. Die Bundesregierung will Wirtschaftswachstum und dafür sollen auch unsere Arbeitszeiten steigen. Die Gewerkschaften sind da aber dagegen. Und jetzt bestätigt eine neue Umfrage den Deutschen Gewerkschaftsbund. Laut der neuen Statistik des Umfragezentrums Bonn wünscht sich mehr als jeder zweite Beschäftigte in Deutschland kürzere Arbeitszeiten.
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3: Kanye West ist ja umstritten, sagen wir mal. Der Rapper, der ist ja in der Vergangenheit immer wieder mit antisemitischen Sprüchen aufgefallen und er hat Shirts mit Hakenkreuz drauf verkauft. Und deswegen haben sich auch mehrere europäische Länder geweigert, Kanye auftreten zu lassen. Polen zum Beispiel und Großbritannien auch. In den Niederlanden darf Kanye jetzt aber auftreten. Es gibt keinen gesetzlichen Grund, ihm die Einreise zu verweigern, das hat der zuständige niederländische Minister jetzt gesagt. Kanyes Konzerte am 6. und am 8. Juni finden also statt in Arnheim, gar nicht weit weg von der Grenze zu NRW.
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5: In Rheinland-Pfalz zieht was auf. Unwetterwarnung. Am Abend kommen im Norden und Westen heftige Gewitter mit starkem Regen. Bad Neuenahr Ahrweiler könnte 25 mm abbekommen. Aktuell sind es noch 31 Grad. Samstag bringt Sonne, Wolken und Schauer. Sonntag bleibt unbeständig mit Gewittern und 23 bis 28 Grad. Regenschirm parat halten. Aktuelle Werte. Annweiler am Trifels hat 28 Grad. Landau an der Jugendstil-Festhalle 30 Grad. Remagen an der Apollinariskirche 31 Grad.
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5: A61 Richtung Koblenz zwischen Kreuz Worms und Rastplatz Langwiese 7 Kilometer Stau, 40 Minuten. A61 Koblenz Richtung Mönchengladbach zwischen Brohltalbrücke und Dreieck Bad Neuenahr Ahrweiler 9 Kilometer Stau, 30 Minuten. A62 Landstuhl Richtung Nonnweiler zwischen Hütschenhausen und Glan-Münchweiler 5 Kilometer Stau, 40 Minuten. Achtung bei den Wartezeiten, bleibt entspannt und plant ausreichend Zeit ein, dann kommt ihr auch sicher ans Ziel.
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0: Hi, hier ist Sarah und das trendet gerade auf den Socials. Auf Instagram trendet gerade Musikerin Ariana Grande. Die hat heute die erste Single von ihrem neuen Album veröffentlicht und dafür wird sie in den Instagram-Kommentaren komplett mit Liebe überschüttet.
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0: Und das ist sonst noch wichtig. Es gehen gerade Gerüchte rum in Deutschland, dass Bundeskanzler Merz ausgetauscht werden soll von seiner eigenen Partei gegen einen anderen CDU-Politiker. Das ist aber Quatsch. Das hat die CDU jetzt mehrmals betont. Die schwarz-rote Regierung, die gibt sich Mühe, damit die Spekulationen darüber jetzt auch wieder enden. Von Regierungssprecher Cornelius hieß es heute, wir konzentrieren uns auf unsere Reformpläne. Alles andere sei nicht relevant. Die USA und der Iran, die nähern sich gerade wieder etwas an. Aus den USA heißt es, wir kommen voran mit einer Verlängerung der Waffenruhe und den anderen Verhandlungen. Die iranische Führung, die hat das bisher aber noch nicht bestätigt. Die EU will jetzt Milliarden an Euro für Ungarn freigeben. 16,4 Milliarden Euro, um genau zu sein. Das Geld, das wurde eingefroren während der vorhergehenden ungarischen Regierung, weil die aus Sicht der EU stark gegen Grundrechte verstoßen hat. Ungarn hat mittlerweile aber eine neue Regierung und deswegen sollen die EU-Gelder jetzt wie ursprünglich geplant an Ungarn ausgezahlt werden, sobald die ihre beschlossenen Reformen auch umgesetzt haben, sagt EU-Chefin von der Leyen.
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0: Der Maifisch ist so eine Art von Hering, glänzt silber, ist handgroß. Und der Maifisch, der war eigentlich mal sehr weit verbreitet in Westeuropa, also auch bei uns. Wegen Gewässerverschmutzung und Überfischung gab es in der Vergangenheit aber immer weniger Maifische. Und genau das soll sich jetzt ändern. Ein neues Wiederansiedlungsprojekt hat jetzt 10.000 kleine Maifischlarven in den Rhein gesetzt, damit der Fisch wieder ein stabiles Zuhause findet in Westeuropa.

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2: In Rheinland-Pfalz bleibt es heute Abend warm mit Temperaturen um die 28 bis 31 Grad. Ab 19 Uhr zieht im Norden der Himmel zu und es kommt zu kräftigen Gewittern. Der Wind weht mäßig aus verschiedenen Richtungen. Später treffen heftige Gewitter den Osten und Norden. Am Samstag turbulent, Höchstwerte bis 32 Grad und wieder Gewitter. Aktuell sind es in Morbach am Archäologiepark Belginum 28 Grad, in Ludwigshafen am Rheinufer Süd 30 Grad und in Altenkirchen im Westerwald am Bismarckturm 29 Grad.
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2: A61 Richtung Koblenz zwischen Kreuz Worms und Rastplatz Langwiese. 7 Kilometer Stau. Rechne mit bis zu 30 Minuten Zeitverlust. Jetzt die Gegenrichtung A61 in Richtung Mönchengladbach zwischen Brultalbrücke und Dreieck Bad 9a Ahrweiler. Da staut es sich ebenfalls 7 Kilometer, was bis zu 25 Minuten kosten kann. A64 Richtung Trier zwischen Sauertalbrücke und Trier. 2 Kilometer Stau und 15 Minuten Zusatzzeit.
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5: Hallo, ich bin Lea. Der Fahrdienstvermittler Uber führt in Deutschland eine neue App-Funktion ein, die es Fahrgästen erlaubt, während der Fahrt den Ton im Auto aufzuzeichnen. Das Technologieunternehmen möchte damit das Sicherheitsgefühl der Nutzerinnen und Nutzer stärken und eine zusätzliche Schutzebene etablieren. Es gibt schon Funktionen wie das Teilen des Standorts oder einen Notruf. Die Audioaufnahme wird ab sofort schrittweise bundesweit ausgerollt. Und noch der Blick auf den DAX. Er stand zuletzt bei 25.070 Punkten.
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0: Hi, hier ist Sarah und das trendet gerade auf den Socials. Seit gestern neu auf Netflix und direkt wieder gehypt die zweite Staffel von Achtsam Morden. Achtsam Morden sitzt heute einfach direkt wieder in der Top 10 der aktuell beliebtesten Netflix-Serie.
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0: Und das ist sonst noch wichtig. Das Urteil gegen die frühere RAF-Terroristin Daniela Klette, das ist erstmal nicht rechtskräftig. Erst hat die Verteidigung und jetzt auch noch die Staatsanwaltschaft Revision eingelegt. Der Bundesgerichtshof, der checkt deswegen jetzt, ob es Rechtsfehler gab in dem Verfahren gegen Klette. Die wurde vorgestern zu 13 Jahren Haft verurteilt. Die EU, die will jetzt Milliarden an Euro für Ungarn freigeben. 16,4 Milliarden Euro, um genau zu sein. Dieses Geld, das wurde eingefroren während der vorhergehenden ungarischen Regierung, weil die aus Sicht der EU stark gegen Grundrechte verstoßen hat. Ungarn hat mittlerweile aber eine neue Regierung und deswegen sollen die EU-Gelder jetzt wie ursprünglich geplant an Ungarn ausgezahlt werden, sobald die ihre beschlossenen Reformen umgesetzt haben, sagt EU-Chefin von der Leyen. Die Bundesregierung will Wirtschaftswachstum und dafür sollen auch unsere Arbeitszeiten steigen. Die Gewerkschaften, die sind da aber dagegen und eine von ihnen in Auftrag gegebene neue Umfrage bestätigt sie jetzt. Laut der neuen Statistik des Umfragezentrums Bonn wünscht sich mehr als jeder zweite Beschäftigte in Deutschland kürzere Arbeitszeiten.
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0: Kanye West ist ja umstritten, sagen wir mal. Der Rapper, der ist in der Vergangenheit immer wieder mit antisemitischen Sprüchen aufgefallen und er hat auch Shirts mit Hakenkreuz drauf verkauft. Und deswegen haben sich auch mehrere europäische Länder geweigert, Kanye auftreten zu lassen bei sich, Polen zum Beispiel und Großbritannien. In den Niederlanden darf Kanye jetzt aber auftreten. Es gibt keinen gesetzlichen Grund, ihm die Einreise zu verweigern. Das hat heute der zuständige niederländische Minister gesagt. Kanyes Konzerte am 6. und am 8. Juni, die finden also statt in Arnheim. Das ist gar nicht weit weg von der Grenze zu NRW.
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3: In Rheinland-Pfalz bleibt es heute Abend warm mit Temperaturen um die 28 bis 31 Grad. Ab 19 Uhr zieht im Norden der Himmel zu und es kommt zu kräftigen Gewittern. Der Wind weht mäßig aus verschiedenen Richtungen. Später treffen heftige Gewitter den Osten und Norden. Am Samstag turbulent, Höchstwerte bis 32 Grad und wieder Gewitter. Aktuell sind es in Morbach am Archäologiepark Belginum 28 Grad, in Ludwigshafen am Rheinufer Süd 30 Grad und in Altenkirchen im Westerwald am Bismarckturm 29 Grad.
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3: A61 Richtung Koblenz zwischen Kreuz Worms und Rastplatz Langwiese. 7 Kilometer Stau, rechne mit bis zu 30 Minuten Zeitverlust. Jetzt die Gegenrichtung A61 in Richtung Mönchengladbach zwischen Brultalbrücke und Dreieck Bad 9a Ahrweiler. Da staut es sich ebenfalls 7 Kilometer, was bis zu 25 Minuten kosten kann. A64 Richtung Trier zwischen Sauertalbrücke und Trier. 2 Kilometer Stau und 15 Minuten Zusatzzeit.
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2: Hi, hier ist die Nadine aus Limburg. Ich wünsche euch einen schönen Tag und freue mich schon auf die zweiwöchige Schottlandreise in den Sommerferien. Ich fahre dort mit meiner Schwester und machen dort halt so eine Rundreise durch Schottland. So eine Route haben wir geplant, von Edinburgh dann hin nach Donaldson Castle, dann zu den Highlands und dann von dort aus nach Glasgow, halt so eine komplette Küstenreise sozusagen. Bin mal gespannt, wie das mit den Verkehrsmitteln sein wird dort.
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1: Was geht ab, Friends Friday? Das bedeutet, wir haben einen neuen Newcomer der Woche. Gianni hat es euch angetan mit How It Feels, habe ich ihn jetzt für euch auf der Playlist. Nochmal gibt es ihn am kommenden Sonntag, können wir uns drauf freuen. Dicke Grüße gehen raus, herzlichen Glückwunsch an Gianni.

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2: Wie teuer ist eigentlich mein Studium?
3: 20.000, 30.000, so pipapop, so 30.000.
2: Also ihr solltet nicht so locker daherrechnen, weil da können schon einige Kosten auf euch zukommen. Zum Beispiel die Fixkosten, ne? Das bedeutet, ihr wohnt vielleicht in einer WG oder zahlt sowieso Miete. Nebenkosten, Handy, Internet, dazu noch die Studienkosten, ne? Dann müsst ihr natürlich auch leben, das heißt Essen, Kleidung, Sport etc. Und vielleicht wollt ihr auch noch so ein bisschen Geld zur Seite packen für unerwartete Sachen, ne? Dazu kommen natürlich auch noch eure Mobilität. Also wie ihr merkt, es kommt schon einiges dazu und das solltet ihr euch auf jeden Fall einmal auflisten, damit ihr im Studium nicht in Panik geratet und vor allem nicht einfach über eure Verhältnisse lebt. Ich weiß, das sagt sich immer so leicht, ist aber ziemlich schwer. Wir haben auf jeden Fall die nötigen Tipps für euch und die könnt ihr euch online reinziehen. Klickt euch mal rein.
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2: Rob Greenier, hi zusammen. Ich habe was für euch heute Abend ab 23 Uhr. Und zwar in der Location Beben in Mainz. Taste Queer Rave, pünktlich zum CSD Wiesbaden. Line-up DJs aus Mainz, Frankfurt und Hamburg. Die Sounds House, Techno und Groove. Diversität feiern, friedliches Miteinander. Also, Queer Rave, heute Beben in Mainz.
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3: Hi, hier ist Sarah und das trendet gerade auf den Socials. Seit gestern neu auf Netflix und direkt wieder gehypt, die zweite Staffel von Achtsam Morden. Achtsam Morden sitzt heute einfach direkt wieder in der Top 10 der aktuell beliebtesten Netflix-Serien.
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3: Und das ist sonst noch wichtig. Das Urteil gegen die frühere RAF-Terroristin Daniela Klette, das ist erstmal nicht rechtskräftig. Erst hat die Verteidigung und jetzt auch noch die Staatsanwaltschaft Revision eingelegt. Der Bundesgerichtshof, der checkt deswegen jetzt, ob es Rechtsfehler gab in dem Verfahren gegen Klette. Die wurde vorgestern zu 13 Jahren Haft verurteilt. Die EU, die will jetzt Milliarden an Euro für Ungarn freigeben. 16,4 Milliarden Euro, um genau zu sein. Dieses Geld, das wurde eingefroren während der vorhergehenden ungarischen Regierung, weil die aus Sicht der EU stark gegen Grundrechte verstoßen hat. Ungarn hat mittlerweile aber eine neue Regierung und deswegen sollen die EU-Gelder jetzt wie ursprünglich geplant an Ungarn ausgezahlt werden, sobald die ihre beschlossenen Reformen umgesetzt haben, sagt EU-Chefin von der Leyen. Die Bundesregierung will Wirtschaftswachstum und dafür sollen auch unsere Arbeitszeiten steigen. Die Gewerkschaften, die sind da aber dagegen und eine von ihnen in Auftrag gegebene neue Umfrage bestätigt sie jetzt. Laut der neuen Statistik des Umfragezentrums Bonn wünscht sich mehr als jeder zweite Beschäftigte in Deutschland kürzere Arbeitszeiten.
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3: Kanye West ist ja umstritten, sagen wir mal. Der Rapper, der ist in der Vergangenheit immer wieder mit antisemitischen Sprüchen aufgefallen und er hat auch Shirts mit Hakenkreuz drauf verkauft. Und deswegen haben sich auch mehrere europäische Länder geweigert, Kanye auftreten zu lassen bei sich, Polen zum Beispiel und Großbritannien. In den Niederlanden darf Kanye jetzt aber auftreten. Es gibt keinen gesetzlichen Grund, ihm die Einreise zu verweigern. Das hat heute der zuständige niederländische Minister gesagt. Kanyes Konzerte am 6. und am 8. Juni, die finden also statt in Arnheim. Das ist gar nicht weit weg von der Grenze zu NRW.
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2: Rob Green hier, hi zusammen. Ich habe was für euch heute Abend ab 23 Uhr. Und zwar in der Location Beben in Mainz. Taste Queer Rave, pünktlich zum CSD Wiesbaden. Line-up DJs aus Mainz, Frankfurt und Hamburg. Die Sounds House, Techno und Groove. Diversität feiern, friedliches Miteinander. Also, Queer Rave, heute Beben in Mainz.

0: Hi, hier ist Sarah und das trendet gerade auf den Socials. Seit gestern neu auf Netflix und direkt wieder gehypt die zweite Staffel von Achtsam Morden. Achtsam Morden sitzt heute einfach direkt wieder in der Top 10 der aktuell beliebtesten Netflix-Serien.
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0: Und das ist sonst noch wichtig. Das Urteil gegen die frühere RAF-Terroristin Daniela Klette, das ist erstmal nicht rechtskräftig. Erst hat die Verteidigung und jetzt auch noch die Staatsanwaltschaft Revision eingelegt. Der Bundesgerichtshof, der checkt deswegen jetzt, ob es Rechtsfehler gab in dem Verfahren gegen Klette. Die wurde vorgestern zu 13 Jahren Haft verurteilt. Die EU, die will jetzt Milliarden an Euro für Ungarn freigeben. 16,4 Milliarden Euro, um genau zu sein. Dieses Geld, das wurde eingefroren während der vorhergehenden ungarischen Regierung, weil die aus Sicht der EU stark gegen Grundrechte verstoßen hat. Ungarn hat mittlerweile aber eine neue Regierung und deswegen sollen die EU-Gelder jetzt wie ursprünglich geplant an Ungarn ausgezahlt werden, sobald die ihre beschlossenen Reformen umgesetzt haben, sagt EU-Chefin von der Leyen. Die Bundesregierung will Wirtschaftswachstum und dafür sollen auch unsere Arbeitszeiten steigen. Die Gewerkschaften, die sind da aber dagegen und eine von ihnen in Auftrag gegebene neue Umfrage bestätigt sie jetzt. Laut der neuen Statistik des Umfragezentrums Bonn wünscht sich mehr als jeder zweite Beschäftigte in Deutschland kürzere Arbeitszeiten.
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0: Kanye West ist ja umstritten, sagen wir mal. Der Rapper, der ist in der Vergangenheit immer wieder mit antisemitischen Sprüchen aufgefallen und er hat auch Shirts mit Hakenkreuz drauf verkauft. Und deswegen haben sich auch mehrere europäische Länder geweigert, Kanye auftreten zu lassen bei sich, Polen zum Beispiel und Großbritannien. In den Niederlanden darf Kanye jetzt aber auftreten. Es gibt keinen gesetzlichen Grund, ihm die Einreise zu verweigern. Das hat heute der zuständige niederländische Minister gesagt. Kanyes Konzerte am 6. und am 8. Juni, die finden also statt in Arnheim. Das ist gar nicht weit weg von der Grenze zu NRW.

0: teuer ist eigentlich mein Studium?
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0: Also ihr solltet nicht so locker daherrechnen, weil da können schon einige Kosten auf euch zukommen. Zum Beispiel die Fixkosten. Ne? Das bedeutet, ihr wohnt vielleicht in einer WG oder zahlt sowieso Miete. Nebenkosten, Handy, Internet, dazu noch die Studienkosten. Ne? Dann müsst ihr natürlich auch leben. Das heißt Essen, Kleidung, Sport etc. Und vielleicht wollt ihr auch noch so ein bisschen Geld zur Seite packen für unerwartete Sachen. Ne? Dazu kommt natürlich auch noch eure Mobilität. Also wie ihr merkt, es kommt schon einiges dazu und das solltet ihr euch auf jeden Fall einmal auflisten, damit ihr im Studium nicht in Panik geratet und vor allem nicht einfach über eure Verhältnisse lebt. Ich weiß, das sagt sich immer so leicht, ist aber ziemlich schwer. Wir haben auf jeden Fall die nötigen Tipps für euch und die könnt ihr euch online reinziehen. Klickt euch mal rein.
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